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5: Freitag in der Blauen Blume in Rudolstadt am Markt 7 hat man die Möglichkeit, sich von 15 bis 18 Uhr die Ausstellung Immateriality des berühmten Künstlers Johannes von Stumm anzusehen. Sie zeigt Skulpturen in Verbindung von Stein, Metall und Glas. Und abends ab 21.30 Uhr wird an den Rudolstädter Bauernhäusern der Film Therapie für Wikinger gezeigt, eine skandinavische Krimikomödie. Samstag. Zu einer geführten Wanderung zum Dreiherrenstein bzw. Zimmerberg bei Kaulsdorf lädt sie Naturführerin Rosi Leber ein. Der Rückweg, ein schattiger Waldweg, führt übrigens bergab zum Ausgleichsbecken Eichicht. Wenn Sie mitwandern möchten, können Sie sich unter der Handynummer 0172 63 66 001 dafür anmelden. Oder wie wäre es mit einer Bootsparty? Los geht es mit einem Boot der Saaltal-Kabinenschifffahrt KG ab 16 Uhr ab Saalburg Hotel Kranich. Tickets können Sie bestellen unter 0176 4228 5052. Ab 17 Uhr ist Corinna Harfuch zu Gast im Liebhabertheater Schloss Kochberg. Sie liest Texte von Caroline von Günderode und Christa Wolf. Für die musikalische Umrahmung sorgen Johanna Kaldewey, Sopran und die Lautenkampanei Berlin. Im neuen Schloss von Bad Lobenstein erklingt 19 Uhr Musik von Franz Schubert, die schöne Müllerin. Erleben Sie Sönke Tams Freier, Bassbariton und Henriette Zahn am Klavier. Und im Rahmen des Thüringer Orgelsommers sind Sie ebenfalls 19 Uhr in die Kröllbar St. Peter und Paul Kirche eingeladen. Zur Aufführung kommen dann Werke von Buxtehude und Johann Sebastian Bach. Tom Anschütz spielt an der Orgel und Elisa Überscheer liest Texte von J. Babrowski. Sonntag. Zu einem Sommergottesdienst erwartet man Sie 10 Uhr in der Saalfelder Gertrudeskirche Graber. Und oder kommen Sie 14 Uhr zum Sommerfest im Pfarrgarten der Gondorfer Marienkirche. Natürlich könnte man sich auch für eine Flugshow der Falknerei auf dem Bad Blankenburger Greifenstein entscheiden. Denn dann erleben Sie die Könige der Lüfte hautnah. Auch die Burgschenke hat geöffnet und wartet mit leichten sommerlichen Menüs auf. Und wer sich informieren möchte über die Burggeschichte, besucht am besten im Anschluss noch die kleine Ausstellung dort. Wenn Sie einen Ausflug planen, kann ich Ihnen auch das Pfahlhaus im Plotner Hausteich im Land der tausend Teiche empfehlen. Oder Sie entscheiden sich für den Erlebnispark Märchenwald Saalburg. Dieser hat von 9 bis 18 Uhr geöffnet. Ein erholsames Wochenende wünscht Ihnen wie immer Karin Berger, Radio SRB.

0: Hugo im SRB. Die Sterne sind die Träume der Ewigkeit. Und jetzt begrüße ich wieder im Studio Herrn Wolfgang Letsch. Hallo.
1: Hallo.
0: Im zweiten Teil von Sterngucker bei Radio SRB widmen Sie sich ja immer einem ganz speziellen Thema. Worum geht es denn diesmal?
1: Bevor ich Ihnen und unseren Hörern und Hörerinnen das verrate, habe ich eine Frage an Sie. Was denken Sie, wenn Sie den Begriff Harvard-Computer hören?
0: Nun, Harvard ist eine große international angesehene Universität in den USA. Das lässt also auf einen hochmodernen Computer schließen, also ein leistungsfähiger Großrechner der Universität dort. Liege ich da richtig?
1: Sie haben in Ihrer Vermutung recht. Bis ich vor einem Jahr in einer Zeitschrift für Astronomie auf einen Artikel zu diesem Thema stieß und auf den Bildern keinen Computer im klassischen Sinn zu sehen war, sondern Frauen.
0: Und warum Frauen?
1: Ja, aber ich will das Rätsel langsam auflösen. Wenn man in Bibliografien der astronomischen Literatur sieht, könnte man zu dem Schluss kommen, dass es bis zum Ende des 19. Jahrhunderts fast ausschließlich Astronomen und keine Astronominnen gab.
0: Ja, aber ist das nicht so?
1: Nein, es gab schon Frauen, die ihre Väter oder Männer unterstützten, aber auch Astronomen, die eigene wissenschaftliche Leistung erbracht haben. Schon in der Antike war Hypatia von Alexandria, die etwa 360 bis 415 vor Christi lebte, bekannt. Sie war nicht nur Philosophin, sondern auch Mathematikerin und Astronomin. Ich möchte hier auch noch die älteste Tochter Galileis und die Schwester Tycho Brahes erwähnen. Genannt sei auch Caroline Herschel, die Schwester von Wilhelm Herschel, die als die erste Berufsastronomin gilt.
0: Nun, Sie haben einleitend gesagt, dass bis zum Ende des 19. Jahrhunderts kaum Frauen in der astronomischen Geschichtsschreibung vorkamen. Was hat sich denn da geändert?
1: Zum Ende des 19. Jahrhunderts veränderten sich die Beobachtungstechniken in der Astronomie. Man begann, die Fotografie für die Beobachtung zu nutzen. Der Himmel wurde systematisch fotografiert, die entstandenen Aufnahmen, und das waren nicht wenige, mussten genau ausgewertet werden. Etwa zur gleichen Zeit wurden in den USA College für Frauen eingerichtet, von denen sich einige zu hochrangigen Bildungseinrichtungen und Forschungseinrichtungen entwickelten. Einige dieser Einrichtungen bilden bis heute nur Frauen aus. Im Bereich der Astronomie war das Vassar College besonders erfolgreich. Übrigens, seit 1969 dürfen hier auch Männer studieren.
0: Na gut. Und wie hängt das nun alles zusammen und was ist mit dem Computer?
1: Mit der Einführung der Fotografie in die Astronomie entstanden nicht nur hübsche Bilder, die zeigten beispielsweise die unterschiedlichen Helligkeiten von Sternen und wie sie sich verändern. Darüber hinaus wurden spektroskopische Beobachtungen möglich, das heißt, das Licht der Sterne konnte mit Hilfe von Prismen und Filtern zerlegt und fotografisch festgehalten werden. Es entstanden dabei Unmengen von Bildern bzw. Daten, die ausgewertet werden mussten. Die Absolventinnen des Kollegs waren sich durchaus bewusst, dass ihre Arbeitsmöglichkeiten begrenzter waren als die ihrer männlichen Kollegen. Die Auswertung der Fotoplatten waren eine willkommene Nische, die den Frauen einen Weg in die astronomische Forschung bot. Der Astronom Edward Pickering war der führende Astronom am Harvard College Observatorium in der Wende vom 19. zum 20. Jahrhundert. Er stellte Frauen als Auswerterinnen der Himmelsfotos ein und nannte dieses Team seinen Computer, den Harvard Computer. Der Begriff Computer geht auf das lateinische Wort computare zurück, das für Rechnen, Ordnen, Glauben, Berechnen, Zusammenzählen oder Zählen steht. Und genau das war das, was diese Frauen gemacht haben. Im Umfeld nannten die Mitglieder die Gruppe Pickering's Computer, Harvard Computer oder auch Pickering's Harem.
0: Ja, und das war alles, was die Frauen gemacht haben? Sterne gezählt oder geordnet?
1: Nein, wobei das auch wissenschaftlich ist. Beispielsweise entwickelte Annie Jump, kennen, das Harvard-Schema, Das machte eine Klassifizierung der Sterne möglich und wird bis heute verwendet. Unsere Sonne ist nach dieser Klassifizierung ein G2V-Stern. Henrietta Leavitt suchte veränderliche Sterne und analysierte dabei die Struktur der Magellanischen Wolke. Es ließen sich noch mehr Beispiele nennen, aber unsere Zeit ist begrenzt.
0: Nun, gibt es den Harvard-Computer heute noch?
1: In dieser Form nicht mehr. Allerdings hielten Pickerings Nachfolger nach dessen Tod 1914 das Observatorium weiter für wissenschaftliche Arbeit von Frauen offen. Der Harvard-Computer waren Pionierinnen. In den Folgejahren gab es erste Promotionen und Lehraufträge. Auch international gesehen nimmt die Anzahl weiblicher Astronomen zu. Allerdings liegt der Prozentsatz weiblicher Mitglieder der Astronomischen Gesellschaft bei nur 20%.
0: Ja, und wie kann man das verändern?
1: Alles beginnt damit, Mädchen und Jungen für den Himmel und den Kosmos zu begeistern.
0: Ja, wenn ich das richtig sehe, leisten Sie und Ihre Mitstreiter mit den Veranstaltungen der Sternwarte in Gondorf schon einen Beitrag dazu, oder?
1: Ja, wir geben uns Mühe. Interessant ist, dass zu den jüngeren Besuchern unserer öffentlichen Veranstaltung mehr Mädchen zählen. Es könnten aber insgesamt noch mehr Jungen und Mädchen werden.
0: Na, dann warten wir mal ab. Wir auf jeden Fall machen weiter.
1: Bis bald.
2: Tschüss.
0: Einen wolkenlosen Abend- und Nachthimmel wünschen Ihnen wie immer Wolfgang und Karin, Radio SRB.

Veranstaltungstipp. Die Ausstellung Die Vielfalt der Malerei des Rudolstädter Hobbymalers Hans-Joachim Hauke ist ab dem 23. Juni in der Galerie im Saalfelder Schloss und Sitz des Landratsamtes zu sehen. Landrat Marco Wolfram begrüßte den Künstler mit den Worten: Motive aus der Region von einem Künstler aus der Region. Das ist eine schöne Sache. Dies sehe ich auch als unseren Auftrag. Wir möchten Künstlerinnen und Künstler aus unserem Landkreis unterstützen, indem wir ihnen eine Bühne geben. Hans-Joachim Hauke, geboren am 25. November 1950, hat bereits als Jugendlicher mit der Malerei in unterschiedlichen Medien angefangen. Acryl als Malmedium entdeckte ich erst spät. Die Malerei eignete ich mir autodidaktisch an und verbesserte meine Technik ständig. Mein Stil ist Realismus, gegenständliche Malerei. Das Malen ist für mich Herausforderung und Ruhepol zugleich. So Hauke. Die Ausstellung ist bis zum 25. Juli zu den Öffnungszeiten des Amtes in der Galerie im Saalfelder Schloss, Landratsamt, Schlossstraße 24 zu sehen. Das waren Auszüge einer Mitteilung von Caroline Schreiber, Presse- und Kulturamt des Landratsamtes Saalfeld-Rudolstadt. Am Mikrofon für Sie Karin Berger, Radio SRB.

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1: In einer Pressemitteilung vom Thüringen Forst heißt es unter anderem: Liebestoll statt verkehrsbewusst. Denn die Blattzeit, die Paarungszeit des Rehwildes, steht im Freistaat kurz bevor. Dies erhöht nicht nur die Zahl der Rehe im Freistaat, sondern leider auch die Zahl der Wildunfälle. Denn der liebestolle Rehbock treibt die Ricke oft genug kilometerweit vor sich her, ohne Rücksicht auf Umgebung, Straßen oder Straßenverkehr. Besonders fatal, Fahrzeugführende unterschätzen Rehwild als Kollisionsgegner. Tatsache ist aber, dass sich das eigentlich geringe Gewicht eines Rehs von etwa 20 Kilogramm überproportional mit dem Fahrzeugtempo zu einer gefährlichen Aufprallmasse entwickelt. Bei Tempo 70 hat ein Reh ein Aufprallgewicht von 850 Kilogramm, mithin das Gewicht eines ausgewachsenen Ochsens. Damit erklärt sich, warum viele Unfälle mit Rehwild starke Blechschäden zur Folge haben. Fahrzeugführenden sei empfohlen, von Mitte Juli bis Mitte August von Wald- und Feldgesäumte Straßen besonders aufmerksam zu befahren und auf Wildwechselverkehrszeichen zu achten. So Jörn Riebken, Thüringen Forstvorstand. Wer ein Reh am Straßenrand sieht, sollte mit weiteren nachfolgenden Tieren rechnen. Der Förster hat noch weitere Tipps parat. Im Fall der Fälle den Wildunfall umgehend der Polizei melden. Zum einen, um verunfallte und verletzt flüchtige Tiere vom Leid zu erlösen und zum anderen, um den Versicherungsschutz aufrechtzuerhalten. Und keinesfalls versuchen, mit riskanten Fahrmanövern einem Reh auf der Fahrbahn auszuweichen. Der Fahrer gefährdet dabei leider oft genug sein Leben und das anderer Verkehrsteilnehmenden. Ein kontrollierter Aufprall ist die geeignetere Reaktion zum Schutz von Menschenleben. Dem stimmt auch Dr. Horst Sprossmann zu, Pressesprecher von Thüringen Forst. Am Mikrofon für Sie war Karin Berger, Radio SRB.

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1: In einer Presseinformation der IG Bauen, Agrar und Umwelt, Bezirksverband Thüringen, heißt es unter anderem: Von 1160 Bauarbeitern im Landkreis Saalfeld-Rudolstadt sind nach aktuellen Angaben der Arbeitsagentur gerade einmal rund 60 Beschäftigte älter als 63 Jahre. Ob Maurer, Dachdecker, Kanal oder Straßenbauer, sie machen harte körperliche Arbeit und das bei Wind und Wetter, bei Hitze und Frost, sagt Ralf Eckhardt von der Industriegewerkschaft Bauen, Agrar und Umwelt. Für die meisten ist schon Schluss, bevor sie 60 sind. Für die IG Bau Thüringen ist es klar, es schafft kaum einer auf dem Bau bis 67 zu arbeiten. Wenn es demnächst dann noch länger gehen soll, keine Chance. Der Gewerkschafter kritisiert damit die Pläne der Rentenkommission, die die Bundesregierung umsetzen will. Was dabei fehlt, ist die Flexirente, also die Chance auf vernünftige Übergänge vom Arbeitsleben in den Ruhestand. Für alle Branchen, in denen Beschäftigte durch ihren Job gesundheitlich einfach früher am Ende sind. Eine faire Rente muss unbedingt dem Härtegrad der Arbeit, die geleistet wird, angepasst werden, sagt Eckhardt und fordert für die Betroffenen einen Expresszugang in den regulären Ruhestand. Das gelte für die Baubranche, aber auch für die Land- und Forstwirtschaft, die Gebäudereinigung, den Garten- und Landschaftsbau. An die heimischen Bundestagsabgeordneten im Kreis Saalfeld-Rudolstadt und der Region appelliert die IG Bau Thüringen, Rentenrückgrat zu zeigen und die Pläne der Bundesregierung dringend zu korrigieren. Anderenfalls würden viele Berufe, in denen hart gearbeitet werde, mehr und mehr an Attraktivität verlieren. Ein weiterer Kritikpunkt der Gewerkschaft: das Abschaffen der Rente mit 63. Das wäre gerade für viele Babyboomer ein Schlag ins Gesicht. Im Landkreis Saalfeld-Rudolstadt gibt es 17.400 Babyboomer, die in den kommenden 10 Jahren in Rente gehen werden, so die IG Bau Thüringen. Die Gewerkschaft beruft sich dabei auf die Berechnungen des Pestel-Instituts. Der Chef der IG Bau Thüringen warnt, die geburtenstarken Jahrgänge nicht zu enttäuschen. Immerhin haben viele Boomer ihre Beitragsjahre für die Rente voll. Sie haben 45 Jahre in die Rentenkasse eingezahlt und damit eine enorm lange Zeit ihres Lebens gearbeitet. Ihnen jetzt gewissermaßen kurz vor knapp die Rente mit 63 vor der Nase wegzuschnappen, das geht nicht. Das kostet politisches Vertrauen und Vertrauen in den Staat, so Eckhardt. Im Fokus der Kritik der IG Bau Thüringen steht auch das Rentenniveau. Der Staat darf den Babyboomern ab 2031 kein Absenken des Rentenniveaus unter 48% zumuten. Auch hier muss die Rentenpolitik Verantwortung zeigen. Rente ist politische Vertrauenssache, so Ralf Eckhardt. Die Bundesregierung muss dringend klarstellen, dass es keinen Einbruch beim Rentenniveau gebe. Auch nicht beim Übergang zur kapitalgedeckten Zusatzrente. Grundsätzlich muss das Rentenniveau dann schnell wieder auf mindestens 53% kommen, sagt IG Baubezirkschef Ralf Eckhardt. Auch hierfür sollen sich jetzt die heimischen Bundestagsabgeordneten in ihren Fraktionen in Berlin stark machen. Das waren Auszüge einer Pressemitteilung der IG Bauen, Agrar und Umwelt, Bezirksverband Thüringen. Am Mikrofon für Sie Karin Berger, Radio SRB.
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1: Du hast Lust, Theater zu spielen und bist zwischen 12 und 19 Jahre alt? 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Darüber hinaus sind wir auch bei weiteren Veranstaltungen des Theaters aktiv, wie zum Beispiel dem Theaterfest, der Bücherbühne, aber auch dem Schülertheatertreffen. Für alle interessierten Jugendlichen findet am 27. August 2026 eine Schnupperprobe auf der Probebühne im Großen Haus statt. Dazu treffen wir uns vor dem Eingang des Großen Hauses. 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
1: Ganz nah dran bin ich heute wieder im Gespräch mit Nicole Richter, wenn es um die Weisheit der Kräuter geht. Doch zu Beginn ein kleiner Rückblick.
2: Sie waren Nahrungsmittel, aber auch später auch Heilmittel. Kräuter sind Sauerstofflieferant, Lebensraum für uns Menschen, für unsere Tiere. Und das ist manchmal so, muss man die Leute noch ein bisschen wieder darauf hinweisen, weil ich öfters auch höre, dass Leute sagen, ach, das sind ja Unkräuter, das muss weg, ne? Das sind alles Unkräuter, wo ich mir denke, ja, aber das sind eigentlich auch eure Heilmittel und das ist die Grundlage für die Medizin, die wir haben gerade, diese Medikamente. Und wenn ich da manchmal auch bei den Leuten sage, na, die Kräuter sind aber viel, viel mehr, sie können euch auch das Wetter vorhersagen, da wäre ich erstmal mit großen Augen angeguckt. Ja, das können die Kräuter, weil sie haben ja, wie auch das Gänseblümchen zum Beispiel, wenn es dann Regen gibt, da haben die Pflanzen bestimmte Signalpunkte, wo sie merken, dass die Luftfeuchtigkeit hochgeht zum Beispiel, ne? Dass der Luftdruck vielleicht herabfällt oder ansteigt und je nachdem können sie halt ihre Blütenköpfchen schließen.
1: Also sind Pflanzen kleine Wettervorhersager?
2: Genau, die haben meistens vorher schon ein kleines Frühwarnsystem, wo du sagst, ach, wenn du jetzt rausgehst, ach, guck's mal nach, das Gänseblümchen hat die Köpfe gar nicht auf, da kannst du fast davon ausgehen, dass es auch vielleicht bald Regen geben wird.
1: Und aus welchem Grund machen sie das?
2: Sie wollen halt ihre Samen teilweise schützen in manchen Situationen, ne, oder ihr Nektar schützen, dass sie das einfach zumachen. Und da haben sie bestimmte Mechanismen, gerade mit dem Wasserhaushalt in der Pflanze, dass sie dann zum Beispiel Wasser aus Zellen entziehen oder dazugeben können. Und dann je nachdem können sich halt die Pflanzenköpfe dann halt zum Beispiel senken oder halt die Blüte schließen. Also ganz, ganz spannend.
1: Könntest du vielleicht noch ein, zwei benennen, die sich ähnlich verhalten wie das Gänseblümchen?
2: Beim Löwenzahn ist das auch, also bevor der Regen naht, dann klappt er einfach seine gelben Blüten zu und senkt auch ein bisschen so dieses Köpfchen, weil er diesen Nektar schützen möchte. Oder bei Zapfen, Fichten zum Beispiel. Bei Trockenheit öffnen sie es ja und bei Feuchtigkeit schließen sie es zum Beispiel. Ne? Das sind so kleine Signalgeber. Aber da gibt es noch viel, viel mehr Kräuter, die das machen.
1: Was fällt dir zu dem Begriff Zeigerpflanzen ein?
2: Wir haben ja unterschiedliche Böden. Ne? Wir haben halt nährstoffreiche Böden, arme Böden, wir haben feuchte oder trockene Böden. Und da gibt es verschiedene Pflanzen, die sich halt darauf spezialisiert haben. Ne? Ist ja auch logisch, ne? Ist auch genauso mit der Uhrzeit, die wir nahe dazu kommen. Sie sind auf bestimmte Sachen spezialisiert, sonst würden sie ja alle auf dem gleichen Feld stehen und drumherum wäre nichts und sie würden sich gegenseitig Konkurrenz machen. Mhm. Also haben die Pflanzen sich dann auf verschiedene Böden halt konzentriert. Das heißt, nährstoffreiche Böden ist zum Beispiel der Löwenzahn. Den findet man darauf. Auf so nährstoffarmen Böden ist zum Beispiel das Heidekraut anzufinden. Oder jetzt gerade hier feuchte Böden. Bei uns fängt jetzt gerade an, das Medesüß zu blühen. Das wächst direkt im Fluss oder an feuchten Stellen, genauso wie auch der Bacherbenpreis. Die sind halt wirklich am Bach drin oder beziehungsweise da, wo sich vielleicht sogar eine Pfütze im Wald immer bildet, da sind die zu finden. Trockene Böden, vielleicht ein Natternkopf zum Beispiel. Also gibt es verschiedenste Pflanzen, wo man dann drauf schließen kann, was für eine Bodenart das ist.
1: Und das ist auch spannend für die Landwirtschaft. Also man braucht keine aufwendigen Bodenproben zu nehmen, sondern schaut einfach, welche Pflanzen am Feldrand wachsen.
2: Oder auch zu Hause kann man das auch gucken. Wir hatten auf der Wiese ein Jahr extrem viel Löwenzahn, also nährstoffreicher Boden, weil das war früher mal ein Garten, wo auch angebaut wurde. Wir haben aber dann später gesagt, wir möchten das gern als Rasenstück haben. Das heißt, die ersten Jahre hat man da ganz viel Löwenzahn und jetzt haben wir den kaum noch, weil das halt öfters gemäht wird. Dafür haben wir ihn auf die Beete, weil wir halt sehr guten Boden zum Anbau haben.
1: Im Vorgespräch sagtest du auch, die Pflanzen können einem auch die Uhrzeit angeben. Wie funktioniert denn das?
2: Da werde ich auch mal mit großen Augen angeguckt. Natürlich ist das System ein bisschen anfällig. Also wenn es regnet, dann machen die Pflanzen natürlich ihre Blüten meistens zu. Das heißt, ich kann es da nicht erkennen. Mhm. Aber es gibt ja den Karl von Linné. Der spielt auch gerade bei den Pflanzen und bei den Kräutern eine große Rolle, weil er auch ganz viele diese lateinischen Namen, die Pflanzenfamilien und so weiter den Pflanzen zugeordnet hat, dass er Systematik herrscht. Und der hat da auch herausgefunden, dass es halt die Pflanzen zu bestimmten Uhrzeiten ihre Blüten aufmachen oder auch schließen. Da darf natürlich kein Unwetter kommen, dann sind sie halt zu. Und er hat beispielsweise gesagt, zum Beispiel zwischen 4 und 5 Uhr macht die Wegwarte ihre Blüten auf. Ne, und später, welche schließen sie? Ihr kennt es ja vielleicht auch von der Nachtkerze. Warum heißt der Nachtkerze? Weil sie Blüten im Endeffekt erst recht spät aufmacht. Warum? Wie ich es vorhin schon gesagt habe, die sind auf bestimmte Befruchter, Insekten spezialisiert, die erst dann halt später kommen. Sonst wird man ja alle, wenn die gleichzeitig das ihre Blüten aufmachen würden, dann hätten wir das Problem, ich sag mal so, da ist eine Biene ein bisschen überfordert, wo sie überall hingeht. Und so, wenn das unterschiedlich aufmacht, hat dann jede Pflanze auch die Möglichkeit, dass sie halt befruchtet wird und ihren Fortbestand sichern kann. Das Einzige, was der Linné gemacht hat, der hat das halt in dieser schwedischen Klimazone aufgeschrieben. Mhm. Genau, das heißt, für uns wäre es dann ein bisschen anders zu sehen. Aber wer sich damit gerne weiter befassen will, die Doris Krappendorf, die schreibt ja ganz tolle Kräuterbücher und sie hat auch darüber über die Blumenohr eins geschrieben. Und wer sich da mehr interessieren möchte, kann sich da gerne einlesen.
1: So, und einen Aspekt haben wir bisher außen vor gelassen, nämlich die Pflanzen kommunizieren untereinander. In welcher Art und Weise können sie das?
2: Die Pflanzen können das durch unterschiedliche Eigenschaften, also so ein bisschen chemische Signale könnten sie aussenden. Das heißt, denk mir vielleicht an so einen Akazienbaum. Wenn der zum Beispiel angefressen wird, dann kann der bestimmte Abwehrstoffe bilden, sodass die angeknabberte Akazie für zum Beispiel die Giraffe, die gerade rumknabbert, bitter schmeckt. Und durch diese Duftstoffe, die hier abgeht, merkt das eine andere Akazie nebendran und bildet dann auch schon die Bitterstoffe. Das heißt, wenn die Giraffe dann eins weitergeben würde, würde sie auch nicht schmecken, würde dann davon ablassen. Das heißt, so können sie ihr Überleben schützen. Aber die Giraffe ist halt schlau, die macht das dann halt auch gegen den Wind. Oder es gibt auch Pflanzen, die sagen, okay, ich habe gerade einen Schädling hier sozusagen auf mir drauf, dann locke ich mir doch ein Insekt an, was diesen Schädling frisst.
1: Es gibt aber auch noch eine andere Variante, nämlich, dass die Pflanze mit ihren Wurzeln kommuniziert.
2: Genau, die Bäume machen das ja sehr toll. Da hat auch Peter Wohlleben, der hat ja ganz viele Bücher über den Wald, über die Bäume und die Kommunikation auch geschrieben. Und an den Wurzeln sind ja auch ganz viele so Pilze als Netzwerk angelegt und die geben auch Informationen einfach dann weiter. Es gibt hier natürlich auch noch die Möglichkeit durch solche mechanische Reize. Ja, also wenn wir irgendwie zum Beispiel eine Mimose antippen, dann fängt die ja an, ihre Blätter zum Beispiel zusammenzuziehen.
1: Ja, auch der ein oder andere von uns kommuniziert mit seinen Balkon- oder Zimmerpflanzen.
2: Ja, das ist so ein Thema, da muss man mal gucken, ob die Leute dann für offen sind.
1: Na und ich hatte auf jeden Fall wieder ein offenes Ohr für all das, was du uns über die Weisheit der Kräuter gesagt hast. In diesem Sinne bedanke ich mich im Namen der Hörer von Radio SAB und wünsche dir einen schönen Sommer. Bis zum nächsten Mal.
3: Tschüssi. Mhm.
1: Im Gespräch mit Nicole Richter war heute wieder für Sie Karin Berger, Radio SRB.

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5: Freitag in der Blauen Blume in Rudolstadt am Markt 7 hat man die Möglichkeit, sich von 15 bis 18 Uhr die Ausstellung Immateriality des berühmten Künstlers Johannes von Stumm anzusehen. Sie zeigt Skulpturen in Verbindung von Stein, Metall und Glas. Und abends ab 21.30 Uhr wird an den Rudolstadt

uns dafür anmelden. Oder wie wäre es mit einer Bootsparty? Los geht es mit einem Boot der Saaltal-Kabinenschifffahrt KG ab 16 Uhr ab Saalburg Hotel Kranich. Tickets können Sie bestellen unter 0176 4228 5052. Ab 17 Uhr ist Corinna Harfuch zu Gast im Liebhabertheater Schloss Kochberg. Sie liest Texte von Caroline von Günderode und Christa Wolf. Für die musikalische Umrahmung sorgen Johanna Kaldewey, Sopran und die Lautenkampanei Berlin. Im neuen Schloss von Bad Lobenstein erklingt 19 Uhr Musik von Franz Schubert, die schöne Müllerin. Erleben Sie Sönke Tams Freier, Bassbariton und Henriette Zahn am Klavier. Und im Rahmen des Thüringer Orgelsommers sind Sie ebenfalls 19 Uhr in die Kröllbar St. Peter und Paul Kirche eingeladen. Zur Aufführung kommen dann Werke von Buxtehude und Johann Sebastian Bach. Tom Anschütz spielt an der Orgel und Elisa Überscheer liest Texte von J. Babrowski. Sonntag. Zu einem Sommergottesdienst erwartet man Sie 10 Uhr in der Saalfelder Gertrudeskirche Graber. Und oder kommen Sie 14 Uhr zum Sommerfest im Pfarrgarten der Gondorfer Marienkirche. Natürlich könnte man sich auch für eine Flugshow der Falknerei auf dem Bad Blankenburger Greifenstein entscheiden. Denn dann erleben Sie die Könige der Lüfte hautnah. Auch die Burgschenke hat geöffnet und wartet mit leichten sommerlichen Menüs auf. Und wer sich informieren möchte über die Burggeschichte, besucht am besten im Anschluss noch die kleine Ausstellung dort. Wenn Sie einen Ausflug planen, kann ich Ihnen auch das Pfahlhaus im Plotner Hausteich im Land der tausend Teiche empfehlen. Oder Sie entscheiden sich für den Erlebnispark Märchenwald Saalburg. Dieser hat von 9 bis 18 Uhr geöffnet. Ein erholsames Wochenende wünscht Ihnen wie immer Karin Berger, Radio SRB.

0: Gucker im SRB. Die Sterne sind die Träume der Ewigkeit. Und jetzt begrüße ich wieder im Studio Herrn Wolfgang Letsch. Hallo.
1: Hallo.
0: Im zweiten Teil von Sterngucker bei Radio SRB widmen Sie sich ja immer einem ganz speziellen Thema. Worum geht es denn diesmal?
1: Bevor ich Ihnen, unseren Hörern und Hörerinnen, das verrate, habe ich eine Frage an Sie. Was denken Sie, wenn Sie den Begriff Harvard-Computer hören?
0: Nun, Harvard ist eine große international angesehene Universität in den USA. Das lässt also auf einen hochmodernen Computer schließen, also ein leistungsfähiger Großrechner der Universität dort. Liege ich da richtig?
1: Sie haben in Ihrer Vermutung recht. Bis ich vor einem Jahr in einer Zeitschrift für Astronomie auf einen Artikel zu diesem Thema stieß und auf den Bildern keinen Computer im klassischen Sinn zu sehen war, sondern Frauen.
0: Und warum Frauen?
1: Ja, aber ich will das Rätsel langsam auflösen. Wenn man in Bibliografien der astronomischen Literatur sieht, könnte man zu dem Schluss kommen, dass es bis zum Ende des 19. Jahrhunderts fast ausschließlich Astronomen und keine Astronominnen gab.
0: Ja, aber ist das nicht so?
1: Nein, es gab schon Frauen, die ihre Väter oder Männer unterstützten, aber auch Astronomen, die eigene wissenschaftliche Leistung erbracht haben. Schon in der Antike war Hypatia von Alexandria, die etwa 360 bis 415 vor Christi lebte, bekannt. Sie war nicht nur Philosophin, sondern auch Mathematikerin und Astronomin. Ich möchte hier auch noch die älteste Tochter Galileis und die Schwester Tycho Brahes erwähnen. Genannt sei auch Caroline Herschel, die Schwester von Wilhelm Herschel, die als die erste Berufsastronomin gilt.
0: Nun, Sie haben einleitend gesagt, dass bis zum Ende des 19. Jahrhunderts kaum Frauen in der astronomischen Geschichtsschreibung vorkamen. Was hat sich denn da geändert?
1: Zum Ende des 19. Jahrhunderts veränderten sich die Beobachtungstechniken in der Astronomie. Man begann, die Fotografie für die Beobachtung zu nutzen. Der Himmel wurde systematisch fotografiert, die entstandenen Aufnahmen, und das waren nicht wenige, mussten genau ausgewertet werden. Etwa zur gleichen Zeit wurden in den USA College für Frauen eingerichtet, von denen sich einige zu hochrangigen Bildungseinrichtungen und Forschungseinrichtungen entwickelten. Einige dieser Einrichtungen bilden bis heute nur Frauen aus. Im Bereich der Astronomie war das Vassar College besonders erfolgreich. Übrigens, seit 1969 dürfen hier auch Männer studieren.
0: Na gut. Und wie hängt das nun alles zusammen und was ist mit dem Computer?
1: Mit der Einführung der Fotografie in die Astronomie entstanden nicht nur hübsche Bilder, die zeigten beispielsweise die unterschiedlichen Helligkeiten von Sternen und wie sie sich verändern. Darüber hinaus wurden spektroskopische Beobachtungen möglich, das heißt, das Licht der Sterne konnte mit Hilfe von Prismen und Filtern zerlegt und fotografisch festgehalten werden. Es entstanden dabei Unmengen von Bildern bzw. Daten, die ausgewertet werden mussten. Die Absolventinnen des Kollegs waren sich durchaus bewusst, dass ihre Arbeitsmöglichkeiten begrenzter waren als die ihrer männlichen Kollegen. Die Auswertung der Fotoplatten waren eine willkommene Nische, die den Frauen einen Weg in die astronomische Forschung bot. Der Astronom Edward Pickering war der führende Astronom am Harvard College Observatorium in der Wende vom 19. zum 20. Jahrhundert. Er stellte Frauen als Auswerterinnen der Himmelsfotos ein und nannte dieses Team seinen Computer, den Harvard Computer. Der Begriff Computer geht auf das lateinische Wort computare zurück, das für Rechnen, Ordnen, Glauben, Berechnen, Zusammenzählen oder Zählen steht. Und genau das war das, was diese Frauen gemacht haben. Im Umfeld nannten die Mitglieder die Gruppe Pickerings Computer, Harvard Computer oder auch Pickerings Harem.
0: Ja, und das war alles, was die Frauen gemacht haben? Sterne gezählt oder geordnet?
1: Nein, wobei das auch wissenschaftlich ist. Beispielsweise entwickelte Annie Jump, kennen, das Harvard-Schema, Das machte eine Klassifizierung der Sterne möglich und wird bis heute verwendet. Unsere Sonne ist nach dieser Klassifizierung ein G2V-Stern. Henrietta Leavitt suchte veränderliche Sterne und analysierte dabei die Struktur der Magellanischen Wolke. Es ließen sich noch mehr Beispiele nennen, aber unsere Zeit ist begrenzt.
0: Nun, gibt es den Harvard-Computer heute noch?
1: In dieser Form nicht mehr. Allerdings hielten Pickerings Nachfolger nach dessen Tod 1914 das Observatorium weiter für wissenschaftliche Arbeit von Frauen offen. Der Harvard-Computer waren Pionierinnen. In den Folgejahren gab es erste Promotionen und Lehraufträge. Auch international gesehen nimmt die Anzahl weiblicher Astronomen zu. Allerdings liegt der Prozentsatz weiblicher Mitglieder der Astronomischen Gesellschaft bei nur 20%.
0: Ja, und wie kann man das verändern?
1: Alles beginnt damit, Mädchen und Jungen für den Himmel und den Kosmos zu begeistern.
0: Ja, wenn ich das richtig sehe, leisten Sie und Ihre Mitstreiter mit den Veranstaltungen der Sternwarte in Gondorf schon einen Beitrag dazu, oder?
1: Ja, wir geben uns Mühe. Interessant ist, dass zu den jüngeren Besuchern unserer öffentlichen Veranstaltung mehr Mädchen zählen. Es könnten aber insgesamt noch mehr Jungen und Mädchen werden.
0: Na, dann warten wir mal ab. Wir auf jeden Fall machen weiter.
1: Bis bald.
2: Tschüss.
0: Einen wolkenlosen Abend- und Nachthimmel wünschen Ihnen wie immer Wolfgang und Karin, Radio SRB.

Die Ausstellung »Die Vielfalt der Malerei« des Rudolstädter Hobbymalers Hans-Joachim Hauke ist ab dem 23. Juni in der Galerie im Saalfelder Schloss und Sitz des Landratsamtes zu sehen. Landrat Marco Wolfram begrüßte den Künstler mit den Worten »Motive aus der Region von einem Künstler aus der Region. Das ist eine schöne Sache.« Dies sehe ich auch als unseren Auftrag. Wir möchten Künstlerinnen und Künstler aus unserem Landkreis unterstützen, indem wir ihnen eine Bühne geben. Hans-Joachim Hauke, geboren am 25. November 1950, hat bereits als Jugendlicher mit der Malerei in unterschiedlichen Medien angefangen. Acryl als Malmedium entdeckte ich erst spät. Die Malerei eignete ich mir autodidaktisch an und verbesserte meine Technik ständig. Mein Stil ist Realismus, gegenständliche Malerei. Das Malen ist für mich Herausforderung und Ruhepol zugleich, so Hauke. Die Ausstellung ist bis zum 25. Juli zu den Öffnungszeiten des Amtes in der Galerie im Saalfelder Schloss, Landratsamt, Schlossstraße 24 zu sehen. Das waren Auszüge einer Mitteilung von Caroline Schreiber, Presse- und Kulturamt des Landratsamtes Saalfeld-Rudolstadt. Am Mikrofon für Sie Karin Berger, Radio SRB.

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So, bei strahlendem Sonnenschein ging es ins Studio hinein und es ist schön angenehm temperiert hier in diesem wunderbaren Studio 1. Ohne, dass die Klimaanlage ihren Dienst vollrichtet, denn die ist nämlich über mir, aber wir haben die eigentlich kaum an. Denn das würde mir jetzt genau ins Genick ziehen und das wäre nicht gut. Und deswegen sind wir hier stromsparend, ökologisch und gut temperiert. Und ich kann mal so in den Kaffeeklatsch hineinstarten, der heute ja ohne Studiogast ist. Wir hatten ja letzte Woche eine Dame, die hat einiges erzählt, was so auf dem Saalfelder Rummel hier los ist. Und genau das werde ich heute nochmal mir live anschauen. Heute werde ich mal die Gelegenheit nehmen und fahre dann im Anschluss vom Studio hier gleich mal runter auf eine schöne Fischstemmel und schauen wir das Ganze mal an. Ich hoffe mal, ihr wart in der Zeit seit Freitag schon mal da in Saalfeld, jedenfalls hier die Großen und die Kleinen. Vielleicht gab es auch Rudelstädter Besucher, denn es fahren ja auch viele von Saalfeld dann zum Vogelschießen, was ja auch bald sein wird im August. Ja, ansonsten ist alles entspannt hier. Die Jugendredaktion ist vorn, der Silvio macht die pädagogischen Aufgaben. Der Jens ist heute mal ein sogenanntes Ferienkind. Der darf heute hier den Dienst machen, obwohl er eigentlich schon im Ruhestand ist. Macht eine Urlaubsvertretung. Denn Amanda ist ganz weit geflogen in ihre Heimat nach Neuseeland. Und das ist schön. Da grüßen wir mal ganz lieb, im Falle sie jetzt Radio hört. Ich denke mal. Und ich kriege gerade einen Kaffee gebracht. Also sowas von thematisch abgestimmt. So klingt Jena, steht auf der Tasse drauf. Danke, Jens. Und so klingt Jena, das habe ich eigentlich auch heute hier mit ein paar Hörproben vor. Sehr schön. Nicht abgesprochen, aber live. Das ist der Kaffeeklatsch. Ich stelle dich lieber mal weg hier. Ja, und ansonsten hoffe ich mal, ihr seid zu Hause, ihr seid im Garten, ihr habt das Radio irgendwo in eurer Nähe, sitzt im Auto vielleicht oder hört das Ganze mal ganz entspannt, wenn der Zeitpunkt der richtige ist, im Podcast. Und das ist auch so schön, denn immer auf den punktuellen Hörgenuss, das kann nicht jeder schaffen. Im Alltag sind alle beschäftigt und gerade jetzt im Sommer hat jeder etwas anderes zu tun und deswegen nachhören ist das neue Hören. So, ich höre jetzt mal auf mit Labern und mach mal einen entspannten Anruf, oder? Call you home. Ich könnte mal zu Hause anrufen, dann könnt ihr mir selber auf den Anrufbeantworter sprechen.

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1: Der Mond ist silbern, der Mond ist schön, die Sonne scheint immer noch und dann muss sie gehen. So, ich war letzte Woche mal ganz kurz eigentlich zum Ende der Sendung, wo die Susi schon weg war hier, auf der Veranstaltungsseite von einem bekannten Radiosender aus der Region. Nicht unser kleiner Bürger-Radiosender, sondern ein anderer. Und die haben so ein paar Tipps fürs Wochenende, die Top 10. Und da habe ich einige Sachen gefunden und habe jetzt mal für euch was rausgesucht, was am Samstag eventuell sehenswert oder schmackhaft wäre. Und zwar in Langenwolschendorf. Da gibt es ein Heidelbeerfest am 18.07. Ja, und da stehen 2000 Pflanzen zur Verfügung und diese dürft ihr pflücken. Also die Heidelbeeren, nicht die Pflanzen rausreißen, sondern die Heidelbeeren pflücken. Das Heidelbeerfest hat schon eine kleine Tradition, steht jetzt gerade nicht so sehr hier in der Umschreibung, aber es gibt auf jeden Fall Heidelbeereis, es gibt Kutschfahrten, es gibt jede Menge Kinderaktionen. Das Ganze findet statt von 10 bis 16 Uhr. Langenwolschendorf, das befindet sich im Landkreis Greiz. Ist auch ein schöner Wortbrecher, Landkreis Greiz. Das Heidelbeerfest klingt auf jeden Fall sehr, sehr schmackhaft. Und doch, hier steht was. Hier ist was geschrieben. Am Schafteich Nummer 7. Ja, das läuft unter der Gärtnerei und dem Hofladen Langenwolschendorf. Und diese haben in diesem landwirtschaftlichen Betrieb ca. 10 Hektar Grünland, einen Hofladen, eine Gärtnerei, eine Musterei und eine Plantage mit diesen eben erwähnten 2000 Heidelbeerpflanzen. Ja, und das finde ich schön, wenn so ein Hofbetrieb dann, familiengeführt logischerweise, dann so ein Fest macht, das Heidelbeerfest, und dann diese guten Sachen auch dem Volk kundtut, beziehungsweise man kann dann dort ernten. Das ist wie so ein Erdbeerfeld, sieht das ja aus. Ich habe hier einen schönen Flyer. Und ein tolles Vergnügen für die ganze Familie. Hüpfburg ist auch mit dabei. Und es gibt eine Heidelbeerprinzessin. Die Jessie, die Thüringer Heidelbeerprinzessin. Auf jeden Fall ist es was ganz Feines. Ich habe auch unlängst meinen kleinen Speiseplan, meinen persönlichen etwas umgestellt. Und gebe mir jetzt auch jeden Tag dieses leckere Bärchen in einen schönen Joghurt hinein. Die guten Heidelbeeren. Und hoffe mal, dass all diese Dinge, die in der kleinen Beere enthalten sind, ihre Wirkung bei mir voll entfalten. Das sind übrigens Wildheidelbeeren, die man essen sollte. Diese Kulturheidelbeeren, ja, die sind vielleicht auch ganz gut, aber die Wildheidelbeere, die gibt es tiefgefroren und das ist natürlich eine schöne Verfeinerung für einen guten Joghurt. Also, wer Lust und Laune hat, kann nochmal vorbeischauen. Wer gerade auf Strecke ist in Greiz zum Heidelbeerfest. Das sehen die alle schön aus. Um den Mund herum die Kinder, dann hat man blaue Zunge, blaue Zähne. Aber es macht ja nichts, das ist auf jeden Fall eine tolle Sache. So, wo waren wir stehen geblieben hier? Immer noch beim Veranstaltungskalender. Was gibt es noch Schönes? Ach ja, wir sind immer noch in der Nahrungsverarbeitung. Diese Sachen, die es jetzt hier gibt, und zwar in Mühlhausen. Mühlhausen ist ja eigentlich für ein schönes, für ein Brot bzw. Konfitüre, Obstrich verantwortlich. Aber die haben auch noch was anderes, und zwar haben die ein Bratwurstmuseum, und in diesem Bratwurstmuseum gibt es auch eine Veranstaltung, und das Ganze ist ein Countryfest im Bratwurstmuseum. Live-Musik, dazu gibt es dann logischerweise die Bratwurst in allen Variationen und ein Bratwurst-Rodeo. Das ist wie so Bullriding, nur mit einer riesen Bratwurst, und dann kann man drauf sitzen und warten, bis der Kollege die Maschine so aufdreht, dass man von der Wurst fliegt. Ja, und dann nächsten Tag gibt es noch Frühschoppen und jede Menge Angebote. Das Ganze im Unstrut-Heinig-Kreis in Mühlhausen. Wild Wild Wurst nennt sich die Veranstaltung. Also die haben auch tolle Namen hier. Geht vom 17. bis zum 19. Und hier ist eine coole Country-Band. Die sehen aus wie aus dem Film. Irgendeinen Film erinnern die mich hier. Western Feeling und die Bratwurst. Die Rudy Tuesday Band ist das hier. Am 17., dem Freitag, der Country-Abend. Schöne Grüße mal an den Axel, der mir letzte Woche auch geschrieben hat. Das ist unser kleiner radioaktiver Cowboy von SRB, der die Country-Sendung hat. Und der hat mir geschrieben aus Holland vom Campingplatz. Leider war die Sendung schon zu Ende, wo ich dann zurückschreiben konnte. Aber lieber Axel, nochmal vielen, vielen Dank im Falle, du jetzt hörst.

0: So, da ist er mir abgerutscht, der Jingle-Knopf hier. Nochmal bitte.
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0: Zu schnell. Da war der Finger und der Geist nicht in Harmonie. So, immer noch bei Radio SRB. Wer jetzt eingeschaltet hat, der Kaffeeklatsch schon seit 2009. Also sitze ich jetzt nicht hier, sondern bin ich radioaktiv. So wie auch viele, viele andere. Wir sind ja eine riesengroße Radiofamilie und jeder hat irgendwie einen kleinen Anteil an der ganzen Sache. Und dieser kleine Anteil macht es dann irgendwann in der Summe ganz rund. Und so muss es auch sein, wenn viele Leute an einer Sache mitwirken, dann wird es auch eine schöne Sache. So, wahrscheinlich wirken jetzt hier, wie erwähnt, bei diesem sogenannten Wild Wild Wurst, das Bratwurst Country Fest, auch einige mit. Ich habe gerade eine Band erwähnt, die da spielen hier am Anfang. Das sind die Jungs von Rudy Tuesday. Und das ist die Eröffnung am Freitag, dem morgigen Tag. Dann gibt es am Samstag nochmal Country und Line Dance. Also das Ganze nochmal für alle Country-Freunde zum Tanzen ab 16 Uhr. Be Country Boy sorgt für feinste Country- und Line Dance-Musik. Und wer da Lust hat, kann zuschauen oder auch mitmachen, tanzen. Ja, und dieses Wochenende klingt dann aus am Sonntag.

erste Mann früh shoppen und somit ist einiges geboten hier und jede Menge Bratwurst. Da geht es ja logischerweise auch um die Bratwurst und das ist gut so und diese Bratwurst kann man logischerweise auch jede Woche sich selbst auf den Grill schmeißen, die gute Thüringer Bratwurst. Und ich merke immer, wenn Leute, die hier geboren sind in Thüringen und dann außerhalb ihren Weg gefunden haben, ihre beruflichen und privaten Wege, und dann wieder in die Heimat kommen, oh, die freuen sich jedes Mal sowas von auf eine schöne Wurst oder ein Rostbrätel und ja, oder die Klöße logischerweise. Ich habe einen Kumpel, der kommt aus München und der ist, also da, wenn es da keine Klöße gibt im Heimatbesuch, dann ist es kein Heimatbesuch. Der muss unbedingt dieses Kulinarische mit auf die Zunge legen, weil es das da unten in dieser Form nicht gibt. Da gibt es Knödel. In Bayern gibt es Knödel, aber dieses Kalkloos. So. Ich hau noch einen kleinen Country-Song rein hier, denn das habe ich eigentlich lange nicht gespielt. Ich habe jetzt mal den Typen eigentlich, das ist so ein bisschen der kleine König der Country, würde ich ihn mal bezeichnen, Mr. Alan Jackson. Und da habe ich einen Song rausgesucht. Ich hoffe mal, der ist schön. Ich habe nicht reingehört. Der heißt aber Country Boy und ich grüße mal alle Cowboys und Freunde. Wir satteln die Pferde und reiten nach Kalkloos.

steige ich wieder ab vom Pferd und gehe wieder rein in die Musik, in die Unterlegmusik und gebe euch noch ein paar Informationen für all die, die nicht wissen, was sie an dem Wochenende, an diesem und am nächsten Wochenende alle so machen sollen, wollen, können. Wir könnten eigentlich alles jetzt vorlesen, aber das sprengt die ganze Sendung. Wir haben ja hier bei SRB schon im fortlaufenden Programm, in unserem Tagesprogramm jede Menge Veranstaltungshinweise, was wo überall los ist, und ansonsten hole ich mir noch mal so ein paar Dinge, die ich auch musikalisch noch verpacken kann als Information, wie zum Beispiel jetzt diese, auch in diesem Jahr, dass es nächsten Samstag am 25. gibt es wieder oben am Stausee an der Staumauer richtig viel zu sehen. Da gibt es was fürs Auge, fürs Ohr, für den Gaumen. Also Musik, Tanz, Show und natürlich auch leckeres Essen und ein riesen Höhenfeuerwerk. Also das Höhenfeuerwerk Stausee in Flammen, das ist schon über die Landesgrenzen hinaus bekannt, denn ich habe es schon mehrfach da oben mit begleitet, musikalisch, und sehe dann nochmal, wenn die Reisebusse kommen, wo du denkst, boah, wo kommen auf einmal so viele Leute jetzt mit einem Schlag her? Ja, die haben das gebucht über verschiedene Reisebüros irgendwo in irgendwelchen Bundesländern, und dann wird der Bus vollgepackt in Richtung Thüringen und dann geht's los. Dann wird das Boot in Beschlag genommen und dann gibt es da eine riesengroße Stausee-Rundfahrt für alle, die das noch nie gemacht haben. Sehr empfehlenswert. Und im Anschluss 3 große Boote kommen dann wieder zurück von ihrem Ausflug und dann ist natürlich ganz in Ruhe das Einordnen der Boote, dass auch jeder die richtige Blickrichtung hat, und dann wird geschossen. Da geht's dann piff, paff und puff, und ich grüße mal den Feuerwerker an dieser Stelle recht herzlich und hoffe, drücke ihm die Daumen, dass der Regen an diesem Tag Pause hat, weil das ist nichts für einen Feuerwerker. Ich habe das damals auch miterlebt, da stand das Wetter auf der Kippe und die Jungs haben das alles in so einem eine riesen Schwimmplattform aufgebaut und dann schnell die Planen drüber, dass auch die Sachen nicht nass werden. Das ist so wichtig, und ja, da ist so viel Arbeit steckt dahinter. Und wenn der Regen das dann alles zunichte macht, das wäre schade. Aber es wird nicht passieren, die Wetter-App ist eigentlich ganz gut und wir wollen nur positiv reden. Ich sehe gerade hier so einen Countdown. 9 Tage, 6 Stunden, 29 Minuten steht hier. Countdown fürs Höhenfeuerwerk. Sehr schön. Ja, und dann landet es auch natürlich Musik und Showprogramm. Also für jeden etwas dabei. So, Feuerwerk kann ich euch jetzt leider hier nicht bieten, aber ich kann es musikalisch machen. Und da kommt der Kollege zum Einsatz, der musikalisch sehr bewandert ist und hat dafür auch eine Riesenauszeichnung bekommen. Tino heißt er eigentlich im normalen Leben, kommt aus Dresden. Aber sein Künstlername ist Purple Disco Machine, und hier ist er.

Johannes Oerding, die Tage werden anders sein. Ja, manche haben die Tage jetzt gerade irgendwo schön im Urlaub und verbringen sie bei dem besten Wetter. Man sieht es ja immer bei den ganzen Plattformen, wie dann Bilder gepostet werden. Ja, und man muss gar nicht so weit wegfahren. Man kann das Ganze auch hier in Deutschland machen. Oben im Norden zum Beispiel, die Ostsee, wo man hinhört, die Leute kommen oder fahren an die Ostsee. Die Ostsee hat wieder mal einen ganz großen Stellenwert und die Nordsee ist auch schön, hat alles seinen Vor- und Nachteile, aber man muss lange vorbuchen, also somit spontan ist wahrscheinlich nichts. Also bin gespannt, wie die Prognosen bzw. die Auswertungen dann im Herbst sind, wer viele Feriengäste verbuchen konnte hier. Da gibt es ja auch diese ganzen Umfragen, wo dann wirklich eine Mittelbild gemacht wird und dann sagt man, okay, ich fahre nächstes Jahr definitiv nicht dahin, weil es war komplett überbucht. Aber wir kennen es ja noch zu Ostzeiten, da war ja die Ostsee auch so ein schönes Highlight. Dann ist man mit dem Trabant hochgedüst und hat sich das dann schön gemacht und unter dem Ladentisch irgendwo Beziehung gehabt und dann irgendwo noch ein Scheinchen im Kuvert rübergeschoben und dann gab es doch die Ferienwohnung, obwohl es ausgebucht war. Und nichtsdestotrotz haben alle einen schönen Urlaub gehabt und wichtig ist, die Sonne, die sollte schon scheinen. Denn wenn es regnet an der Ostsee, eine Woche oder zwei, das ist dann auch nicht ganz schön. So, also, brauchen wir Sonne. Ich gebe mal eine dazu.

Das ist Musik. Schöne Grüße mal alle Cabrio-Fahrer. Wenn die Musik im Cabrio läuft, da gibt es so ein paar Songs, die ich auf meiner Favoritenliste habe. Die ist einfach, das ist Feeling, wenn du so schön Sommerabend, einen schönen Sommerabend hast und dann die Musik hast, das Verdeck nach hinten gemacht und boah, der leichte abendliche Sommerwind fährt dir über die lockigen Haare, dann ist die Welt in Ordnung. Ja, und es gibt aber Leute, die finden Hitze und Wärme überhaupt nicht gut und ja, das muss man halt alles abwägen. Dann muss man dahin fahren, wo es viel Schatten gibt, beziehungsweise wo es etwas kälter ist. Aber wir waren vorhin bei der Ostsee stehen geblieben und da würde ich gerne nochmal drüber schauen hier. Denn die Ostsee ist 80% ausgebucht, also in der Hauptsaison auf jeden Fall und verzeichnet immer wieder gestiegene Kosten für die Kurtaxe oder die Gastronomie. Da geht schon noch mal ein bisschen was als Aufschlag, denn die wissen genau, ja, es kommen alle. Die wollen halt an die Ostsee. Da muss dann alles noch ein bisschen teurer werden. Aber das muss man halt selber entscheiden. Dennoch gibt es trotz der guten Buchungslage überraschend ein paar Preisnachlässe. Und zwar genau bei den Hotels, die so ja die Hütte noch nicht ganz voll bekommen haben. Die machen dann echt gute Angebote hier. Ich mache jetzt keine Werbung für irgendwelche Plattformen. Ich bin jetzt gerade hier im Netz gelandet und da gibt es so eine Restplatzbörse. Und da kann man schon mal bis zu 40%, 50% sparen. Für so ein Hotel, was am Strand ist, wo vielleicht ein paar Leute abgesagt haben und die Hoteliers sagen, okay, dann machen wir das für die Hälfte und kriegen trotzdem unsere Kohle etwas rein. Ja, und wer hätte gedacht, die Nordsee ist günstiger, statistisch gesehen ungefähr 7,4% günstiger als die Ostsee. Aber das ist immer eine Geschmackssache. Jeder muss das für sich entscheiden. Auf jeden Fall gebe ich jetzt mal einen kleinen musikalischen Rückblick. Macht die Augen zu und denkt einfach, wie das früher mal war, wenn man das Auto vollgepackt hat. Insbesondere den Trabant mit Dachgepäckträger, weil es ging ja nicht alles in den Kofferraum. Dann zwei Kinder hinten auf die Rücksitze. Mutti und Vati vorne rein. Keine Klimaanlage. Und dann ging es irgendwann schön auf die Autobahn, auf die A9 oder wo auch immer ihr dann aufgestiegen seid, in Richtung Ostsee. Und dann gab es eine Band, die hat das schön verpackt, genau so wie es ist. Aus den vergangenen Zeiten, ja. Possenspiel hießen die, oder heißen die immer noch.

Sensationell, genau die Umschreibung, wie es früher war. Und die Ostsee, ja. Wenn die Sonne scheint und der Regen kommt, kann man Kleckerburgen bauen. Ja, die Ostsee ist ja auch berühmt und berüchtigt für drei Buchstaben. FKK, die Freikörperkultur, das Nacktbaden, was viele total schön finden und der Sache frönen. Denn früher war das nicht ganz so einfach, beziehungsweise sollte das eigentlich gar nicht sein, denn die Freikörperkultur war damals in der DDR ein extrem populäres Massenphänomen und galt als Ausdruck von Freiheit und Gleichheit. Aber das hat man in der Regierung nicht so gesehen, denn es gab in den 50er Jahren, Anfang der 50er sogar ein Verbot, anfängliches Verbot der FKK. Geschichte. Ja, aber es gab dann ganz viel Ärger aus dem Volk heraus und dann hat sich das irgendwann etwas gelockert und es wurden dann Badestellen eingeführt, ganz speziell, und dann hat sich das irgendwann wieder nacheinander im Sand verlaufen sozusagen, und jetzt ist die Ostsee eigentlich schon seit den 80er Jahren, kann man sagen, richtig gut mit FKK-Stellen ausgestattet. Ja. Es gab damals 1982 noch ca. 40 offizielle Badestellen und Ende der 80er waren es dann auch schon 60, und auch die Campingplätze haben sich der Sache ganz schnell angeschlossen, denn die haben gesagt, hey, wenn wir so viele FKK-Fans haben, dann machen wir doch hier einen kleinen FKK-Campingplatz, da können sie alle nackt rumrennen, so wie Gott sie geschaffen hat, und schon haben wir wieder gute Umsätze. Zum Beispiel die Schabe auf Rügen. Das ist ein rund 10 Kilometer langer feinsandiger Strand zwischen den Halbinseln Jasmund und Wittow. Der zählt zu den schönsten FKK-Stränden Deutschlands. Dann gibt es auf dem Fischland Darß-Zingst. Die gesamte Halbinsel ist für ihre weitläufigen und unkomplizierten Nacktbadestrände bekannt. Zum Beispiel in Ahrenshoop oder in Prerow. Und auf Usedom ebenfalls. Da gibt es auch Küstenabschnitte bei den Kaiserbädern zwischen Ahlbeck und Bansin oder Kralmüritz. Hier ist auch sehr traditionell östlich von Rostock. Da gibt es auch jede Menge nackte Haut zu sehen. Ja, nackte Haut kriegen wir im Radio auf keinen Fall zu sehen. Wir können nur nackt hören. Und nackt hören kann ich euch jetzt auch mal mitnehmen. Da gab es auch einen Song, der hat genau sich mit diesem Thema beschäftigt. Also es waren wirklich teilweise zu Ostzeiten Lieder, die sind aus dem Herzen der Leute herausgeschrieben worden. Und dieser Song behandelt natürlich auch dieses Thema ganz speziell.

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1: Die werden wir haben. Dankeschön, lieber Gerrit. Und ich bleibe nochmal im Abschluss jetzt in der Ostrunde. Und da gibt es einen schönen Song und den habe ich rausgesucht. Live für euch. Wunderschönes Lied von Karat. Bitteschön.

Das ist mein Blauer Planet hier live gigantisch gespielt. So, wir haben noch den Blauen Planeten hier und ist noch ja, einigermaßen schön. Wir müssen ihn erhalten und das ist ganz wichtig. So, für alle, die kulturell noch etwas zur Erhaltung beitragen möchten. Kultur ist immer noch angesagt. Ich habe die Tasse hier gerade schön ausgeschlürft mit dem Kaffee. So klingt jener, das ist genau die Zeit, wo wirklich jetzt für alle Musikliebhaber, Festivalmusikliebhaber, eine Menge los ist in Jena. Und zwar vom 8.7. bis 23.8. die Kulturarena in Jena. Und das Ganze gibt es schon seit 1992. 6 Wochen dieses Open-Air-Festival zum Thema Musik, Theater und Filme. Und ich habe mal letzte Woche schon ganz spontan drüber geschaut. Über die Homepage könnt ihr euch auch schön informieren. Ist alles total gut übersichtlich gemacht und für jeden Geschmack was dabei. Auch Filme für die Filmliebhaber. Und das Ganze hier mit allen Bereichen abgedeckt. Da trifft bestimmt jeder mal irgendwo seinen Geschmack. Und in dieser Woche, also mit dem heutigen Tag, das sind ein paar Herrschaften aus Frankreich am Start. Und diese Band fängt heute muss ich mal kurz schauen, ja, wenn das losgeht, 20 Uhr auf dem Theatervorplatz in Jena an. Ich kann diesen Namen gar nicht so richtig aussprechen hier. Le Negres Vertes. Ob das so richtig gesprochen ist, weiß ich nicht. Aber auf jeden Fall ist es, ja, zum Thema Weltmusik eine französische Gruppe, die ein bisschen querbeet in ihrer Stilistik sind, kommen aus Paris, machen ein bisschen Punk, ein bisschen Ska, ein bisschen Poesie und das ist ganz bunt und weitläufig hier umschrieben und da muss man sich sein eigenes Bild machen. Ich habe reingehört im Vorfeld mal kurz, aber es ist immer schwierig bei so speziellen Sachen was für euch da draußen zu finden, was so nicht so theatralisch ist, sondern hörbar, vielleicht noch mit Rhythmus. Und da ist mir ein Song aufgefallen, den fand ich eigentlich ganz gut. Das sind sehr entspannte Frauen, so ist die Umschreibung. Easy Girls. Und das Ganze in einer Akustikversion. Mal schauen, wie das Ganze hier klingt bei SAB. Wer spontan ist, heute Abend, also am Donnerstag, 20 Uhr, geht's los in Jena.

so zum runterkommen, zum Chillen. Das Ganze auch hier heute bei SRB um 17.07 Uhr in der Originalsendung. Denn morgen ist es schon 11.07 Uhr. In der Wiederholung kann ich nicht sagen, wie viel Uhr es ist, wann ihr das hört. Aber es ist auf jeden Fall hörbar. Immer noch eine Woche nach der Originalsendung. Meistens dann am Abend der Originalsendung kommt dann das Ganze in den Podcast rein und befindet sich dann bis die Woche darauf zum Nachhören. So, ich habe noch einen Künstler hier und dann würde ich mich wie angekündigt mal aus dem Studio schleichen, denn ich habe ja gesagt, ich habe heute noch einen Dienstbesuch auf dem Saalfelder Rummel auf dem Volksfest und würde gerne nochmal einen Besuch abstatten, denn ich habe es versprochen, dass ich nochmal vorbeikomme bei Conny und Susi und auf ein schönes Fischbrötchen. Da freue ich mich schon drauf und deswegen würde ich das jetzt tun und euch jetzt mit einem kleinen Musikpaket dann auch im Anschluss alleine lassen. Ich hoffe mal, ihr kommt zurecht. Aber vorher spielen wir noch einen und zwar denjenigen, der auch, keine Ahnung, der hat eine Legende auf seiner großen Fahne stehen. Einfach unglaublich. Damals schon gehört von den Eltern, von den Großeltern, was auch immer. Er ist der König im Schlager, obwohl er eigentlich ein Kaiser ist. Die Rede ist von Roland Kaiser. Den kann man ja aus der heutigen Zeit gar nicht mehr sich wegdenken. Da hat es einen riesen Comeback gegeben, obwohl er eigentlich schon mal so eine kleine, ja, Talfahrt hatte. Da ist er auch mal eine Zeit lang in Möbelhäusern irgendwo zwischendrin mal aufgetreten, wo es nicht so gut gelaufen ist mit seiner Karriere. Und dann kam irgendwann wieder so ein Riesenaufschwung und er hat sich dann so stabil nach oben gesungen mit einer Fangemeinde, die auch die Generation wieder übersprungen hat. Also er hat sich die Jüngeren dann geholt eigentlich. Die sind dermaßen im Kaisermania Fieberaktion und das Ganze, wer schon mal erlebt haben sollte, in Dresden, wenn er am Elbufer spielt, das muss wirklich sehr spektakulär sein. Ich habe mir meine Fernsehshow angeschaut. Ich glaube, auf dem ZDF kam das mal irgendwann, seine Jubiläumsshow und war schon gut gemacht, muss man ganz ehrlich sagen. Auch mit den ganzen Musikern im Hintergrund, mit den Sängerinnen, die ihn dann auch begleiten. Das ist schon, ja, perfekt. Ja, Roland Kaiser kommt auch dieses Wochenende. Mensch, da war doch erst. Und wann war denn das? Letzte Woche, vorletzte Woche in Erfurt. Und jetzt ist er in Jena und zwar am Sonntag, dem 19.07. um 21.30 Uhr auf dem Theatervorplatz in Jena. Ich weiß nicht, ob es ausverkauft ist, aber es gibt ja manchmal noch Karten, wenn Leute die zurückgeben. Also wer spontan ist, einfach mal im Netz schauen und Roland erleben. 50 Jahre Bühnenjubiläum, 50 Jahre Roland Kaiser, ein Leben für die Musik, das ist die Umschreibung und er hat ja so viele Lieder in die Welt gebracht, da müsste er eigentlich zwei Tage am Stück singen, aber das schafft er nicht, zumindest die Zeit. Und ich muss sagen, egal was man jetzt spielt, es ist irgendwie alles neu gemacht worden, es ist peppischer gemacht worden und ich nehme euch jetzt mal mit in einen Song, den ich von früher schon kenne, aber ich spiele ihn jetzt nochmal in der etwas frischeren Version und dann werde ich mich ganz langsam verabschieden von euch. Aber hier gibt es erstmal Roland live aus dem Stadion hier bei SRB, dem Bürgerrat.

Los geht es mit Roland Kaiser am Sonntag in Jena um 21.30 Uhr. Und ich sage mal, auf Wiederhören, auf Wiedersehen. Ich wünsche euch ein wunderschönes Wochenende, habt das aber noch einmal in einem Song verpackt und verabschiede mich bis nächste Woche. Euer Kaffeeklatscher.

Zoge Bentele. Ich schreibe Romane. Gerade ist mein zweiter Roman Liebe Dunkelheit erschienen. Ein herbstlich dunkler, winterlicher Roman. Und ich wünsche viel Spaß beim Lesen und grüße ganz herzlich alle Hörerinnen und Hörer von Radio SRB.

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2: Im Studio ist Michael Miem. Die anhaltende Hitze zwingt immer mehr Regionen in Europa zu Einschränkungen beim Wasserverbrauch. In Irland gilt nun ein Gartenschlauchverbot für Dublin und Teile des Ostens. Auch in Deutschland beschränken zahlreiche Kommunen in den Sommermonaten die Wasserentnahme, um die Versorgung zu sichern. In der Ukraine kommt es mitten im Krieg zu einer weiteren Regierungsumbildung. Präsident Zelensky will den bisherigen Chef des staatlichen Energiekonzerns Naftogaz zum neuen Regierungschef machen. Auch an der Spitze des Verteidigungsministeriums steht ein Wechsel bevor, begleitet von Protesten gegen Zelenskys Entscheidung. Die Zahl der Babyboomer im Ruhestand ist in Deutschland auf rund 6 Millionen gestiegen. Nach Angaben des Instituts der Deutschen Wirtschaft bezogen davon etwa 1,1 Million Menschen eine vorzeitige Rente. Das Wirtschaftsinstitut erwartet weitere Zuwächse, wenn die Politik keine Maßnahmen ergreift. In Deutschland ist der Wohnungsbestand in den vergangenen 10 Jahren stärker gewachsen als die Einwohnerzahl.
3: Seit 2015 kamen rund 2,5 Millionen Wohnungen hinzu. Insgesamt gibt es nun etwa 44 Millionen. Während die Zahl der Wohnungen um 6% stieg, wuchs die Bevölkerung im gleichen Zeitraum nur um 1,6%. Der Widerspruch zur Wohnungsnot ist damit zu begründen, dass unbewohnte Ferien- und Zweitwohnungen sowie spekulativer Leerstand und Sanierung ebenfalls dem Bestand zugerechnet werden.
2: Bei einem Brand in einem Waisenhaus in Algerien sind 11 Menschen ums Leben gekommen. Nach Angaben des Zivilschutzes wurden zudem mehr als 20 weitere Menschen verletzt. Die Ursache des Feuers in einem Vorort der Hauptstadt Algier wird untersucht. Deutschland kommt beim Klimaschutz langsamer voran als geplant. Die CO2-Emissionen gingen im vergangenen Jahr gegenüber 2024 nur leicht zurück. Nach aktuellen Prognosen werden sowohl die nationalen Klimaziele als auch EU-Vorgaben voraussichtlich verfehlt. Deutschland drohen damit milliardenschwere Strafzahlungen. Soweit die Meldungen aus der Nachrichtenredaktion.

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4: Freitag in der Blauen Blume in Rudolstadt am Markt 7 hat man die Möglichkeit, sich von 15 bis 18 Uhr die Ausstellung Immateriality des berühmten Künstlers Johannes von Stumm anzusehen. Sie zeigt Skulpturen in Verbindung von Stein, Metall und Glas. Und abends ab 21.30 Uhr wird an den Rudolstädter Bauernhäusern der Film Therapie für Wikinger gezeigt, eine skandinavische Krimikomödie. Samstag. Zu einer geführten Wanderung zum Dreiherrenstein bzw. Zimmerberg bei Kaulsdorf lädt sie Naturführerin Rosi Leber ein. Der Rückweg, ein schattiger Waldweg, führt übrigens bergab zum Ausgleichsbecken Eichicht. Wenn Sie mitwandern möchten, können Sie sich unter der Handynummer 0172 63 66 001 dafür anmelden. Oder wie wäre es mit einer Bootsparty? Los geht es mit einem Boot der Saaltal-Kabinenschifffahrt KG ab 16 Uhr ab Saalburg Hotel Kranich. Tickets können Sie bestellen unter 0176 42 28 5052. Ab 17 Uhr ist Corinna Harfuch zu Gast im Liebhabertheater Schloss Kochberg. Sie liest Texte von Caroline von Günderode und Christa Wolf. Für die musikalische Umrahmung sorgen Johanna Kaldewey, Sopran und die Lautenkampanei Berlin. Im neuen Schloss von Bad Lobenstein erklingt 19 Uhr Musik von Franz Schubert, die schöne Müllerin. Erleben Sie Sönke Tams Freier, Bassbariton und Henriette Zahn am Klavier. Und im Rahmen des Thüringer Orgelsommers sind Sie ebenfalls 19 Uhr in die Kröllbar St. Peter und Paul Kirche eingeladen. Zur Aufführung kommen dann Werke von Buxtehude und Johann Sebastian Bach. Tom Anschütz spielt an der Orgel und Elisa Überscheer liest Texte von J. Babrowski. Sonntag. Zu einem Sommergottesdienst erwartet man Sie 10 Uhr in der Saalfelder Gertrudeskirche Graber. Und oder kommen Sie 14 Uhr zum Sommerfest im Pfarrgarten der Gondorfer Marienkirche. Natürlich könnte man sich auch für eine Flugshow der Falknerei auf dem Bad Blankenburger Greifenstein entscheiden. Denn dann erleben Sie die Könige der Lüfte hautnah. Auch die Burgschenke hat geöffnet und wartet mit leichten sommerlichen Menüs auf. Und wer

0: Es ist 12.30 Uhr. 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
1: Nach der Regierungsumbildung in der Ukraine gibt es Proteste gegen die Entlassung von Verteidigungsminister Fedorow. In Deutschland hat Unionsfraktionschef Spahn eine neue Debatte über Leihmutterschaft ausgelöst. Und Bundesfinanzminister Klingbeil und Justizministerin Hubig haben einen Aktionsplan gegen Steuerhinterziehung vorgestellt. Dazu schreibt der Reutlinger Generalanzeiger. Nun soll es also den Steuersündern an den Kragen gehen, nicht den kleinen wohlgemerkt. Die stehen schon heute unter der strengen Fuchtel der Finanzämter. Es sind die großen Steuersünder, denen Finanzminister Klingbeil und Justizministerin Hubig den Kampf ansagen. Besser spät als nie, möchte man meinen. Vermutlich ist ihnen klar geworden, dass bei den Grundsicherungsempfängern und alleinerziehenden Müttern nicht genug abzugreifen ist, um damit die gewaltigen Haushaltslöcher zu stoppen. Man kann nur hoffen, dass es der Politik wirklich ernst damit ist, auch den hochprofessionellen Steuer- und Finanzbetrügern auf die Schliche zu kommen, notiert der Reutlinger Generalanzeiger. Die Frankfurter Rundschau findet: Die geplanten Strafverschärfungen, die Zentralisierung und personelle Aufstockung der Ermittlungsbehörden, der Einsatz von künstlicher Intelligenz bei verdächtigen Geldquellen sind längst überfällige Schritte. Allerdings schießen der Finanzminister und seine SPD-Parteikollegin über das Ziel hinaus. Sie wollen auch die Möglichkeit abschaffen, sich durch eine Selbstanzeige frei zu kaufen, wie es Klingbeil ausdrückt. Tatsächlich ist die strafbefreiende Selbstanzeige im Bereich der Steuern im deutschen Recht eine Ausnahme. Doch dieses juristische Konstrukt bedeutet keine moralische Billigung eines schädlichen Verhaltens durch den Staat, sondern entspringt reinem Pragmatismus. Denn ohne die freiwillige Offenlegung würde der Fiskus womöglich nie etwas von den nicht deklarierten Erträgen erfahren. Dann verlöre er doppelt. Ihm entginge nicht nur die Nachzahlung, sondern auch der künftige Ertrag aus dem bislang unversteuerten Vermögen, argumentiert die Frankfurter Rundschau. Die Südwestpresse aus Ulm begrüßt strenge Strafen. Als noch wichtiger könnte sich die Idee erweisen, Ermittlungsaktivitäten in einem gemeinsamen Zentrum beim Zoll zu bündeln. Es muss Schluss damit sein, dass der Staat es Großbetrügern auch noch leicht macht, indem unterschiedliche Behörden, typisch Deutschland, aneinander vorbeiarbeiten. Die Rheinische Post attestiert der Finanzverwaltung Versäumnisse. Dass Bund und Länder besser kooperieren müssen, gerade in Steuersachen, ist ein alter Hut. Deutschland gilt seit vielen Jahren als ein Lieblingsort der organisierten und bandenmäßigen Steuerkriminalität und Geldwäsche. Der Staat muss dem endlich effektiv mehr entgegensetzen, auch digital. Dass seine Bemühungen bisher nicht ausreichen, lässt alarmierende Umsetzungsprobleme vermuten. Auch der neue Aktionsplan muss erst in die Tat umgesetzt werden. Es könnte auch noch politische Probleme geben. Denn bisher handelt es sich vor allem um SPD-Pläne. Die Union muss da erst noch mitgehen. Das war die Rheinische Post aus Düsseldorf. Unionsfraktionschef Spahn und sein Ehemann sind Eltern geworden. Das Kind wurde von einer Leihmutter in den USA geboren. In Deutschland wäre das nicht erlaubt. Die Fuldaer Zeitung empört sich. In Spahns Verhalten liegt der Kern aller Politikverdrossenheit im Land. Dass Politiker anders reden, als sie handeln. Auch Spahns Worte konnten nicht drastisch genug sein, wenn es darum ging, Leihmutterschaft für viele Paare die einzige Möglichkeit, Eltern zu werden, zu verteufeln. Nun nimmt er genau den Weg in Anspruch, den er anderen moralisch abgesprochen hat. Das ist heuchlerisch, scheinheilig und bigott. Die Rücktrittsforderungen gegen Spahn sind deshalb nicht aus der Luft gegriffen, betont die Fuldaer Zeitung. Die Westdeutsche Zeitung aus Wuppertal führt aus, dass Spahn nun Vater geworden ist, sei ihm von Herzen gegönnt. Aber er erweckt dabei ansatzweise den Anschein, sich nicht an das geltende Regelwerk gehalten zu haben. Deutschland verbietet Leihmutterschaft strikt. Im Falle Spahns ist es allerdings so, dass dessen Ehemann der leibliche Vater des Kindes ist. Obendrein verfügt das Paar offenkundig über das Kapital, sich eine Leihmutter in den USA leisten zu können. Das heißt, mit genügend Geld lässt sich jeder Kinderwunsch erfüllen. Das ist keine schöne Vorstellung und schon gar keine, die sich störungsfrei mit einem christdemokratischen Politiker verbinden lässt. Wir zitierten die Westdeutsche Zeitung. Die Neue Osnabrücker Zeitung gibt Jens Spahn recht. Das Gefühl, sein neugeborenes Kind in den Armen zu halten, lässt sich nicht in Worte fassen. Jeder neugeborene Mensch ist ein Geschenk an die Welt. Aber Spahn hatte auch früher schon recht mit seinem Befremden über Leihmutterschaft. 2015 schrieb er, er könne sich als schwuler Mann und Christ persönlich nur sehr schwer mit der Idee eines gemieteten Mutterbauchs anfreunden. Kein Wunder, dass Kritiker Spahn jetzt Heuchelei vorwerfen. Vielleicht sorgt der Fall Spahn für ein noch ernsteres Nachdenken über Leihmutterschaft. Wenn sich sogar ein vorgeblich konservativer CDU-Politiker nicht daran hält, muss das deutsche Verbot dann fallen? Auf keinen Fall. Leihmutterschaft ist und bleibt ein Geschäft, in dem viele ausgebeutet werden, vor allem die gebärenden Frauen, erläutert die Neue Osnabrücker Zeitung. Zum Schluss in die Ukraine. Dort haben Hunderte, vor allem junge Menschen, gegen die Entlassung von Verteidigungsminister Fedorow protestiert. Nach der Regierungsumbildung durch Präsident Selenskyj kam es zu einem offenen Schlagabtausch zwischen Fedorow und der Armeeführung. Dazu schreibt die Frankfurter Allgemeine Zeitung. Die Demonstranten sehen Kiews langfristige Strategie im Abwehrkampf gegen Russland bedroht. Nach seiner Ernennung im bisher schlimmsten Kriegswinter wurde Fedorow zu einem Hoffnungsträger. Er reformierte das Beschaffungswesen und verbesserte die Drohnenabwehr. Fedorow schreckte auch nicht davor zurück, Probleme bei der Mobilisierung anzugehen, die Selenskyj vor sich hergeschoben hatte, beobachtet die FAZ. Die Süddeutsche Zeitung nennt Fedorows Entlassung einen Fehler. Und was für einer. Dass die Ukraine heute so viel besser dasteht, als die meisten es vor einem Jahr erwartet hatten, ist zu einem guten Teil das Verdienst Fedorows. Der nun Geschasste hat bewirkt, dass die Front stabilisiert werden konnte, dass durch den Einsatz von Drohnen zu Luft und zu Land Soldatenleben gerettet werden und dass Russland den Krieg so deutlich spürt wie nie zuvor. Fedorow hat Transparenz und nachprüfbare Kriterien zur Grundlage von Entscheidungen gemacht. Einigen Militärs passt das nicht. Leuten, die es sich in einem System, das immer noch von Korruption durchzogen ist, gemütlich gemacht haben. Ihnen hat Selenskyj sich gebeugt. Das ist ein verheerendes Signal. Aber es ist noch nicht alles. Der Präsident will Fedorow wohl auch deshalb loswerden, weil dieser zu mächtig wurde, vermutet die Süddeutsche Zeitung. Die Zeitung Die Welt resümiert. Fedorow, zuvor über Jahre Digitalminister, hat mit seinem jungen Team zentrale Bereiche der ukrainischen Verteidigung modernisiert, insbesondere bei Drohnen und künstlicher Intelligenz. Zu Beginn des Krieges kontaktierte er Elon Musk persönlich, um Satellitenterminals für die Ukraine zu organisieren. Die Geräte verschafften den ukrainischen Streitkräften einen entscheidenden operativen Vorteil. In den Schützengräben blieb die Kommunikation stabil. Fedorow verkörperte die Hoffnung, dass die Ukraine den Krieg nicht allein mit mehr Soldaten, sondern vor allem mit einem technologischen Vorsprung bestehen kann. Gerade jetzt, da sich das Land diesen Vorsprung mühsam zurückerkämpft hat, sendet seine Entlassung das falsche Signal an die Front, an die Gesellschaft und an die internationalen Partner. Fasst die Welt zusammen. Damit endet die Presseschau. Redaktion Dietmar Reiche, Sprecherin Anja Jatzeschan.

Veranstaltungstipp. Die Ausstellung Die Vielfalt der Malerei des Rudolstädter Hobbymalers Hans-Joachim Hauke ist ab dem 23. Juni in der Galerie im Saalfelder Schloss und Sitz des Landratsamtes zu sehen. Landrat Marco Wolfram begrüßte den Künstler mit den Worten: Motive aus der Region von einem Künstler aus der Region. Das ist eine schöne Sache. Dies sehe ich auch als unseren Auftrag. Wir möchten Künstlerinnen und Künstler aus unserem Landkreis unterstützen, indem wir ihnen eine Bühne geben. Hans-Joachim Hauke, geboren am 25. November 1950, hat bereits als Jugendlicher mit der Malerei in unterschiedlichen Medien angefangen. Acryl als Malmedium entdeckte ich erst spät. Die Malerei eignete ich mir autodidaktisch an und verbesserte meine Technik ständig. Mein Stil ist Realismus, gegenständliche Malerei. Das Malen ist für mich Herausforderung und Ruhepol zugleich. So Hauke. Die Ausstellung ist bis zum 25. Juli zu den Öffnungszeiten des Amtes in der Galerie im Saalfelder Schloss, Landratsamt, Schlossstraße 24 zu sehen. Das waren Auszüge einer Mitteilung von Caroline Schreiber, Presse- und Kulturamt des Landratsamtes Saalfeld-Rudolstadt. Am Mikrofon für Sie Karin Berger, Radio SRB.

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0: Und heute habe ich Philipp Moog im Gespräch, den deutschen Sprecher, Autor und Schauspieler, der unter anderem für die deutsche Stimme von Obi-Wan Kenobi aus der Star Wars Prequel-Trilogie oder auch als die Stimme von Legolas aus Herr der Ringe bekannt ist. Er selbst ist auch Schöpfer der deutschen Krimiserie SK Babies und hat sogar schon mit Klaus Kinski zusammen im Film Die Libelle mitgespielt. Ja, und mit ihm sprach ich über seine Karriere und seine Zeit in der Schauspielschule damals in New York. Hört jetzt aber direkt aus Star Wars Episode 1, Duel of the Fates.

0: Ja, und hier spreche ich jetzt mit einem deutschen Schauspieler, Synchronsprecher, Autor sowie Hörspiel- und Hörbuchsprecher. Die Rede ist von Philipp Moog. Ich begrüße dich ganz herzlich.
1: Hallo, grüß dich.
0: Hi. Ja, wie geht's dir heute?
1: Mir geht's wunderbar. Alles ist gut. Alles ist schön. Alles ist gut. Fühle mich wohl. Herrlich. Wetter ist schön. Alles toll.
0: Ich würde gerne direkt einmal in das Thema einsteigen mit einer deiner bekanntesten Rollen. Keine Sorge, wir werden nicht nur darüber sprechen, aber wenn man deine Biografie beleuchtet, dann muss man natürlich auch über diese Rolle sprechen. Und zwar Obi-Wan Kenobi. Du bist vor einigen Jahren zu dieser Figur zurückgekehrt. Es gab ja dann die Obi-Wan Kenobi-Serie. Wie war das für dich, nach so einer langen Zeit zu dieser Rolle zurückzukehren?
1: Nachdem ich ja den Ewan McGregor in vielen oder in allen Filmen spreche, war das ein schönes Wiedersehen. Aber es war nicht so, dass ich jetzt irgendwie das Gefühl hatte, ich habe den jetzt ewig nicht mehr gesehen. Also das war natürlich in der Rolle von Obi-Wan Kenobi, aber das war für mich jetzt nicht so eine lange Wartezeit eigentlich, weil ich ihn ja doch ständig immer wieder auch in anderen Rollen gesprochen habe. Und das ist eben eine von vielen, die er spielt.
0: Dass du ihn in den Prequels in Episode 1 bis 3 gesprochen hast, ist ja jetzt auch schon über 20 Jahre her. Die Prequels, die wurden damals, zumindest zu dieser Zeit, als sie rauskamen, von Fans sehr stark kritisiert. Hast du etwas davon mitbekommen?
1: Das habe ich so am Rande mitbekommen, aber ich bin nicht so wahnsinnig bewandert mit Star Wars, muss ich ganz ehrlich sagen. Ich habe das am Rande mal mitbekommen. Ich glaube, mittlerweile auf jeden Fall ist es so, dass das eher, dass diese drei Episoden eher so als Klassiker schon gelten. Wahrscheinlich war das, weil alles natürlich technisch schon ganz anders vorangeschritten war, dass die Leute sich damit erstmal auseinandersetzen mussten. Jetzt werden sie vielleicht neuere Sachen kritisieren und finden das wiederum das wirklich Wahre oder sehen das als das wirklich Wahre an. Ich weiß es nicht.
0: Um jetzt einmal über Trainspotting zu reden, ich bin sehr froh, dass ich mal die Gelegenheit habe, über diesen Film zu reden. Ich habe früher mal Anglistik studiert und das war ganz interessant, weil wir uns in diesem Zuge auch sehr intensiv mit Trainspotting auseinandergesetzt haben. Ich habe zum Beispiel, ich habe damals eine Prüfung über Trainspotting schreiben müssen und diesen Film dafür sehr stark analysieren müssen. Was siehst du persönlich in diesem Film?
1: In dem Film, also wir sprechen ja sicherlich vom ersten Teil, oder?
0: Na klar.
1: Ja, ich habe ja schon viele Sachen gesprochen und gesehen und wie auch immer und alles damals, auch zu der damaligen Zeit, als der Film rauskam, weiß gar nicht wann, das war irgendwann in den 90ern, nee, oder? Ende 90er?
0: Ja, ich glaube 99, nee, 97.
1: Genau, 97, genau. Und dann sollte ich den Ewan McGregor, den ich in Kleine Morde unter Freunden, Shallow Grave, einmal synchronisiert hatte, hieß es, da ist ein neuer Film mit dem Schauspieler, ich wusste den Namen gar nicht mehr, und dann hieß es, ja, und das kann ich aber nicht, weil ich da selber einen Film gedreht hatte. Und dann wurde das Studio angerufen, hat die Synchronfirma hat gesagt, dann wird es verschoben, die Aufnahme, weil ich den widersprechen soll. Da dachte ich, toll, ist ja Wahnsinn, nach einmal und schon legen die darauf Wert. Und dann hatte ich dann endlich Zeit, als der Film abgedreht war. Und dann bekam ich, damals waren das noch Videokassetten, um den Film vorher anzugucken. Und da haben sie gesagt, ob ich auch ein Dialogbuch brauche auf Deutsch. Und sage ich, nee, ich kann Englisch, ich habe 3 Jahre in New York gelebt. Und dann haben die gesagt, nee, ich glaube, du brauchst ein deutsches Dialogbuch. Sag ich, okay. Am Abend vor den Aufnahmen habe ich mich dann hingesetzt und habe den Film eingeworfen. Und da ist mir die Kinnlade runtergefallen, weil der Film so unfassbar war. Der hat, also alles, was ich jemals gesehen hatte, hat das irgendwie auf den Kopf gestellt. Also, und natürlich brauchte ich das Dialogbuch, weil es ist ja so schottisch, extremer Akzent, dass du kein Wort verstehst. Und dann diese extremen Albträume, die er hat mit dem Baby an der Wand und die Musik von Underworld. Das war also alles, das hat mich total weggeblasen. Und es war, um jetzt nach langem Labern auf deine Frage zurückzukommen, das war ein Meilenstein, glaube ich, auch fürs Kino insgesamt. So ein Generationenmeilenstein war das. Und der Film ist auch heute noch genauso irre und toll wie damals. Von dem zweiten Teil brauchen wir, glaube ich, nicht reden. Sowas Aufgewärmtes schmeckt meistens nicht mehr so gut.
0: Ja, den zweiten Teil, den hatte ich ja auch dann kurz darauf gesehen. Und ich weiß nicht, also während ich den ersten immer und immer wieder mir angeguckt habe in den letzten Jahren oder auch dann auf YouTube gehe, um mir einzelne Szenen anzugucken, gibt es beim zweiten leider nichts, was für mich wirklich herausgestochen ist, wo ich mir wirklich gedacht habe, das ist brillant, das muss ich mir jetzt wieder angucken. Und was ich vor allem an dem ersten interessant finde, das war die These, zu der ich damals in dieser Prüfung gekommen bin. Ich habe mir damals gedacht, dass die Charaktere in sehr vielen Momenten eben keinen freien Willen haben oder dass ihnen dieser freie Willen genommen wird. Jetzt nicht aber eben nur wegen dem Substanzmissbrauch, also Thema Sucht, sondern auch, weil die Charaktere untereinander ja ein sehr toxisches Freundschaftsgefüge haben. Also die Figuren nehmen sich ja gegenseitig die Handlungsspielräume weg, ob das jetzt aus Egoismus oder destruktiver Loyalität ist. Und das finde ich besonders faszinierend.
1: Das war was ganz Besonderes. Das war natürlich auch ein Ensemblefilm, wieder mal. Das gibt es ja immer wieder mal. Aber hat mich auf jeden Fall umgehauen und der hatte auch noch so nachgewirkt. Also ich habe ganz viel nachher, keine Ahnung, verschiedene Sachen sprechen sollen, die genauso klingen, wie er damals, Renton, glaube ich, hieß er, wie er geklungen hat. Und es war einfach so ein Meilenstein, ja. Aber ich müsste ihn mir jetzt nochmal neu angucken, um dir jetzt nochmal da genau eine Analyse zu geben. Das ist einfach zu lange her, dass ich ihn gesehen habe. Aber war ein Highlight, absolut.
0: Du hast ja eben schon erwähnt, der Film ist ja auch ganz bekannt dafür, dass er eben in diesem schottischen Englisch gesprochen wird. Ich persönlich muss leider zugeben, dass ich mit dem Schottischen auch an meine Grenzen komme und da eben auch gewisse Verständnisprobleme habe. Und das ist ja diese ganz alte Debatte, also das Original und die ins Deutsche übersetzte Version. Welche Version sollte man sich jetzt angucken? Bist du der Meinung, dass in diesem Falle wie Trainspotting, wo ja so viel Wert auf das Schottische auch gelegt wird, dass da vielleicht auch etwas in der deutschen Version verloren geht?
1: Na, hundertprozentig. Was ich so immer über Synchron sage, ist, du kennst es ja damals in der Algebra oder Geometrie, aber es gibt doch die X- und die Y-Achse. Ja? Und da gibt es doch irgendwie so, wie heißt denn die Hypertenuse oder Hyperbel oder irgend so ein Ding, so ein Bogen, der sich an die X- und Y-Achse immer näher annähert. Aber also bis, keine Ahnung, Millionen Dezimalstellen nach dem Komma, aber sie nie berühren wird. So, das ist für mich synchron. Es wird niemals, wird der Bogen die X- oder Y-Achse berühren, weil es niemals 1:1 sein wird. Das heißt, man kann es sehr gut machen, man kann es sogar manchmal besser machen als Original. Es wird aber nie das Original logischerweise treffen. Ich bin der Meinung, ich gucke mir alles im Original an. Also auch Schwedisch oder Hebräisch oder natürlich auch Englisch und sowas und mache das mit Untertiteln, wenn ich die Sprache nicht so gut beherrsche oder wenn der Akzent zu stark ist. Muss ich einfach sagen, das ist einfach, auch wenn ich selber Synchronsprecher bin unter anderem, aber ich bin ein totaler Verfechter von O-Ton. Das ist schrecklich, das darf ich jetzt eigentlich gar nicht sagen, aber es ist so. Und das heißt, weil klar, du hast natürlich den Slang im Schottischen, das ist natürlich auch klar, wenn Leute in einem Slang spielen und sprechen. Das ist genauso, wie wenn ich jetzt praktisch, sagen wir mal, irgendwo, jetzt habe ich öfters gemacht, auf Bayerisch irgendjemanden gespielt habe, der irgendwie, sagen wir mal, aus, vielleicht ein bisschen aus dem gesellschaftlichen unteren Schichten kommt, Bildungsschichten, dann spiele ich das und spreche und spiele das auf Bayerisch. Und dann ist es natürlich, zeigt es auch so ein bisschen so den Bildungsgrad irgendwo. Und genauso ist es natürlich auch in Trainspotting gewesen, die natürlich alle den vollen Slang drauf haben. Oder das kriegst du natürlich im Deutschen, kannst du nicht anfangen, dann, wenn du das synchronisierst, zu Berlinern oder irgendwo. Das geht nicht. Das heißt also, es klingt im Deutschen natürlich immer alles dann wesentlich ordentlicher, weil sie alle perfekt Hochdeutsch sprechen, so wie man in Hannover spricht. Der Platz in Deutschland, in dem man keinen Akzent hat. Und das ist eben, da wird man dieses Lokalkolorit und diesen Jargon kriegt man da einfach nicht hin. Man kann natürlich verschliffen sprechen und rotzig sprechen, da bin ich eher ein Freund davon, dass alles immer, ich finde, dass vieles viel, viel zu ordentlich gesprochen wird oder synchronisiert wird. Aber das kriegst du natürlich niemals hin. Deswegen ist das Original immer das Original. Ist ja klar, der Film ist so gedreht worden, das ist das Original. Und daran kann man sich abarbeiten.

0: Ich habe mir in Vorbereitung auf dieses Interview ein paar von deinen vergangenen Interviews angeguckt, also sowohl die schriftlichen als auch die, die du in Podcasts oder in irgendwelchen Shows abgegeben hast. Und da ist mir eine Aussage aufgefallen, und zwar meintest du, dass es als Synchronsprecher unabdingbar ist, dass man selbst auch eine Schauspielausbildung hinter sich hat, weil man ja auch eben nicht nur Sprecher, sondern auch Schauspieler ist. Bist du der Meinung, dass Schauspiel etwas ist, das man lernen kann, oder ist es eher etwas, das auch ein natürliches Können bedarf oder ein natürliches Händchen dafür?
1: Absolut, also beides. Also auf jeden Fall, es gibt ja immer wieder Beispiele, Leute, die irgendwie quer einsteigen und die nie den Beruf erlernt haben oder die als Kind mal irgendwo mitgespielt haben und dann wurden sie älter und dann sind sie da reingewachsen und haben das nie richtig in der Schule gelernt, sondern Learning by Doing. Oder Leute, die einfach mit 22 quer einsteigen und kriegen irgendwo eine Hauptrolle und sind fantastisch und spielen einen Film nach dem anderen. Das ist einfach, es ist einfach nicht zu messen. Es ist, man kann nicht sagen, der ist gut oder der ist schlecht, weil es ist ja auch immer eine individuelle Sache und eine ganz persönliche Sache, wie man was einschätzt, wie man jemanden findet, wenn er spielt. Ja? Das ist also sehr schwer einzuschätzen. Deswegen ist es auch sehr schwer, wenn man einen Erfolg hat, damit dann umzugehen. Ich meine, dass es auf jeden Fall in größtenteils schon ganz gut ist, wenn man eine Ausbildung gemacht hat, damit man weiß, wenn man nachher arbeitet und Erfolg hat, dass man weiß, worauf es fußt. Ich könnte mir vorstellen, dass es manchmal, wenn man so hoppla die hopp irgendwie eine tolle Rolle bekommt und da drin ist und es ist ein Riesenerfolg und wird von keine Ahnung, von A nach B getragen und hat und schwimmt auf dem Erfolg,

0: dass es oft auch so ist, wenn das dann mal ausbleibt, dass man vielleicht in ein großes Loch fällt, weil man, ich glaube, es ist ein ganz gutes Fundament, aber ich, dass man eine Ausbildung hat. Auf der anderen Seite habe ich auch schon Thesen gehört und fand die eigentlich auch ganz interessant, dass Leute gesagt haben, es ist eben nicht gut, eine Schauspielausbildung zu haben, weil es vielleicht viel versaut von dem, was eigentlich an Originalen da ist. Also es ist sehr schwer, es ist so ambivalent, es gibt ja keinen richtigen Weg. Deswegen kann ich es eigentlich auch nicht beantworten. Ich habe dir nur mal so zwei Thesen jetzt gerade genannt, wie ich das sehe. Es ist sehr ambivalent und ich finde, man muss halt immer wissen, es gehört auch eine extreme Disziplin dazu beim Sprechen, beim Spielen und so weiter. Und das muss man auch alles erlernen, weil die Disziplin, wenn man so einen Film dreht, der in 1000 Stücke zerhackelt ist und du drehst an dem Tag das, am ersten Drehtag drehst du das, was als letztes im Drehbuch drankommt und so weiter. Und dass man das alles im Kopf hat, praktisch wie im Schnitt oder auch beim Film, wenn man synchronisiert, ja, dass man das alles im Blick hat und sich vorbereitet und alles. Da gehört unglaublich viel Disziplin dazu. Und deswegen glaube ich, so eine Ausbildung, für mich war es jedenfalls wichtig, dass ich das gemacht habe. Sagen wir mal so, für mich war es wichtig.
1: Und du selbst warst ja auch relativ jung, als du damals auf der Schauspielschule gewesen bist. Wenn ich das richtig gesehen habe, war das ja in den 1980er Jahren. Und
0: ich war gar nicht so jung, ich bin bloß jetzt ziemlich alt. Ich war, das war 81, war ich auch schon mit 20, klar. Und dann war ich da 3 Jahre in München. Und dann habe ich einen Film gemacht mit George Roy Hill und Diane Keaton und Klaus Kinski, so ein Hollywood-Film.
1: Ja, die Libelle.
0: Und dann bin ich, die Libelle, The Little Drummer Girl, genau. Und dann bin ich danach, nach den Dreharbeiten, nach New York und war dann dort nochmal für 3 Jahre auf der Schauspielschule, weil ich dachte, das ist für mich einfach besser, nochmal das zu machen. Und da war ich dann natürlich auch schon, ja, 23, 24, da war ich dann so 25, 26, als es vorbei war. Ja, ja, war so ein normales Alter, finde ich, für die Schule. Also älter sollte man auch nicht sein und auch nicht viel jünger, glaube ich. Ich glaube, es ist ganz okay so.
1: Ja, genau, das wäre nämlich tatsächlich meine nächste Frage gewesen. Du warst ja damals in der Juilliard School in New York und das genau würde mich interessieren. Mhm. Es gibt viele Leute, die gehen nach der Schule, die machen erstmal eine Ausbildung oder ein Studium und vielleicht kommt erst viel später eigentlich dieses Begehren oder dieser Wunsch auf, könnte man nicht noch eine Schauspielausbildung machen? Was glaubst du, ab wann ist es denn zu spät dafür?
0: Das ist schwierig. Ich denke manchmal, vielleicht würde ich auch jetzt das gerne wieder machen. Das kommt immer ab und zu mal vor, dass ich sage, ich würde gerne wieder mal so einen Kurs besuchen, ganz ehrlich. Also ich glaube, man lernt nie aus. Ich fände es eigentlich auch spannend, wenn ich das mal wieder vielleicht machen würde, so einen Kurs besuchen würde, einfach mal was Neues. Also einfach wieder alles auf die Waagschale schmeißen und einfach, also ich glaube, man lernt nie aus, ganz ehrlich, man lernt nie aus. Und das Tolle ist ja, wenn du mit anderen Regisseuren arbeitest, ist es ja auch so, dass die ganz andere Herangehensweisen haben, wenn man dreht und wie man geführt wird, wie Schauspieler geführt werden. Und das ist eigentlich auch immer wieder, eigentlich im Grunde auch immer eine Schule, wenn man mit besonderen Regisseuren arbeitet, die einen ganz anders wohin bringen. Auch beim Synchron ist es manchmal so, ja, das ist einfach. Und das ist eigentlich lernt, wenn man, also ich finde es sehr spannend, dass man sich immer wieder aufs Parkett begibt. Und das bist du ja in dem Moment. Du bist ja extrem angreifbar und verletzlich, wenn du spielst und wenn du dich total öffnest und sagst, okay, auch wenn es in die Hose geht, aber da ist jemand, der fängt mich auf, das ist seine Pflicht, der Regisseur, der das auffängt, dass er dich auf ein Terrain setzt und sagt, mach mal, lass mal experimentieren, auch wenn das alles Kacke ist, lass mal versuchen, in die Richtung zu gehen und man sich darauf einlässt. Das sind alles so Sachen, die eigentlich auch immer irgendwie auch wieder Unterricht sind, also in denen man immer wieder was lernt und darauf muss man sich auch öffnen. Wenn man auf Nummer sicher geht beim Spiel, dann ist es langweilig. Ich glaube, es ist immer spannend, wenn man sowas wagt. Aber da muss man natürlich auch dazu immer die Möglichkeit bekommen, die Rolle muss passen und die Atmosphäre muss stimmen, die ein Regisseur am Set oder im Studio eröffnet oder da liegt, dass man praktisch einfach mal sagt, wir experimentieren mal, wir spinnen jetzt einfach mal rum. Und das macht natürlich Riesenspaß. Aber das ist alles irgendwie eine Form von Learning by Doing.
1: Ich glaube, viele Menschen haben so ein bisschen eine Hemmschwelle, auf eine Schauspielschule zu gehen. Also vor allem dann, wenn man eben jetzt schon am Studieren war, jahrelang, und dann erstmal eigentlich ins Berufsleben gehen möchte, dann ist es oft sehr, sehr schwierig, jetzt seinen Pfad nochmal wieder anzupassen und zu ändern, um nochmal eben diesen Schlenker zu einer Schauspielschule zu machen. Außerdem habe ich das Gefühl, dass es für viele vielleicht auch schwierig ist, auf eine Schauspielschule zu kommen. Denkst du, dass das Schauspielerlernen in so einem Raum ein Privileg ist?
0: Genau, natürlich ist es ein Privileg. Das heißt, man muss natürlich, wenn man auf einer staatlichen Schule ist, die dann nichts kostet, dann man muss ja trotzdem gucken, dass man von irgendwas lebt. Entweder ist es ein Privileg, weil jemand einen finanziert oder die Eltern oder wie auch immer, oder aber, dass man parallel natürlich irgendwie jobbt. Das habe ich zum Beispiel gemacht. Ich habe damals an der Tankstelle gearbeitet, ich habe irgendwo gekellnert, ich habe Leuten Ölwechsel, Autoreifen gewechselt und all sowas an der Tankstelle. Das habe ich dann irgendwie nachmittags gemacht und tagsüber oder abends und tagsüber war ich auf der Schauspielschule. Dann sage ich, ist es kein Privileg, sondern da war das ja ganz normal, das, was ich hatte mich dazu entschieden, das so zu machen. Aber wenn jemand das so jetzt finanziert bekommt oder sowas, dann ist es natürlich ein Privileg. Ansonsten ist es eine Ausbildung wie jeder andere. Man muss gucken, wo man finanziell bleibt, wie man eben auch noch die Kohle ranschafft parallel.
1: Als ich mir die Interviews angeguckt habe oder allgemein Videos angeguckt habe, in denen du selbst vorkommst, da waren die Kommentare, die waren immer sehr ähnlich, die waren sehr deckungsgleich. Viele Leute haben ihm geschrieben, ja, der Philipp Moog, der wird für mich immer Obi-Wan sein oder den kenne ich als Barney aus How I Met Your Mother. Was man aber selten findet, ist, dass zum Beispiel jetzt jemand erwähnt, ja, der Philipp Moog, der hat jetzt, keine Ahnung, zum Beispiel Staatssekretär Günther Baum in dem Tatort Wüstensohn 2014 gespielt. Hast du das Gefühl, dass du manchmal, auch wenn du natürlich sehr erfolgreich in diesen Rollen bist, auf diese Rollen vielleicht reduziert wirst? Also, dass du vor allem als Obi-Wan bekannt bist, ist das für dich eher ein Garant für deinen Erfolg? Oder hat das vielleicht auch noch so eine andere Seite, dass du gerne auch mal, ja, für andere Rollen im Diskurs sein möchtest?
0: Ja, das ist klar. Das war auch bei How I Met Your Mother war das auch. Ich war froh, als es vorbei war, ganz ehrlich, nach 9 Jahren. Aber das ist auch, das freut mich auch. Also man muss sehen, so die Fangemeinde für Stimmen, ja, die ist ja, seit es so Social Media gibt, ist die ja wirklich explodiert. Früher war das eher so, wenn man synchronisiert hat, so eine Sache, die hat man gemacht, wenn man nicht gedreht hat oder nicht Theater gespielt hat, um noch Geld zu verdienen zusätzlich. Und das hat sich schon sehr geändert. Also auch, ich war auch so auf Conventions 2-mal. Und da ist es unglaublich, wie das wahrgenommen wird von den Leuten. Also das macht schon auch Riesenspaß. Aber nee, ich finde das ist alles wunderbar. Ich finde es aber auch gut, dass es dann weitergeht und dass ich jetzt andere Sachen spreche oder spiele. Ich habe früher wahnsinnig viel gedreht, da war ich natürlich auch jünger, da habe ich wahnsinnig viele Krimis gedreht und Derek und der Alte ich habe halt jetzt, also was das Spielen angeht, habe ich jetzt wieder 4 Filme gedreht, die kommen jetzt im Laufe des Jahres raus, aber da schaue ich auch genau, was es ist. Ich bin natürlich jetzt auch nicht mehr der junge Liebhaber und es sind natürlich andere Rollen, wo ich dann auch schon meinen Vater oder sogar schon meinen Großvater gespielt habe, aber das sind ausgewählte Rollen. Ich habe jetzt meinen 5. Film mit Rainer Kaufmann gedreht, der kommt jetzt in diesem Jahr. Aber da suche ich mir auch das aus. Also ich mache da nicht mehr irgendwelche Vorabendsachen und so, sondern ich gucke mir das schon genau an, welche Filme ich annehme und welche mir angeboten werden, welche ich dann auch spiele und was ich nicht mehr so gerne spielen möchte. Das ist ganz normal der Lauf der Zeit. Und ich will halt gucken, auch das, was ich jetzt spreche und so, ich will gucken, dass es alles eine Qualität hat. Ich gucke mir die Sachen natürlich immer vorher an. Ich bereite mich darauf sehr vor beim Synchronisieren und auch bei Dokumentationen, die ich spreche, ganz viel. Also ich achte da sehr auf Qualität. Ich bin da schon als Korinthenkacker verschrien, weil ich mich immer so vorbereite. Und ich will einfach für mich das Gefühl haben, dass das, was ich mache, dass es Qualität ist und dass es auch so wahrgenommen wird und ich mich nicht schämen muss, wenn ich das irgendwo im Fernsehen mal höre oder sehe, dass ich sage, oh Gott, was hast du da gemacht? Also der Lauf der Dinge, aber ich fühle mich nicht reduziert auf diese Figuren. Und nachdem das jetzt auch schon eine Zeit lang her ist, kommen auch wieder neue Sachen. Da kommt was mit Orlando Bloom oder jetzt kommt mit Owen Wilson, Stick heißt die Serie bei Apple TV übers Golfen. Das ist der Lauf der Dinge und es kommen neue Sachen. Ich habe jetzt The Brutalist, der Oscar-Film da, der Brutalist, den Guy Pearce, die da gesprochen, da kommt jetzt auch ein neuer Film raus. Es gibt so schöne Miniserien, die ich mache mit den Leuten Halston, mit Ewan McGregor zum Beispiel, war auch ganz toll. Oder jetzt Ein Gentleman in Moskau, auch mit Ewan McGregor. Und das sind so Sachen, das ist doch wunderbar. Also ich bin da eigentlich sehr glücklich und im Reinen und freue mich auf die Reaktion der Fans auch, die jetzt die Stimme vor allem mögen wegen Obi-Wan Kenobi oder wegen Legolas oder wegen Panik-Tänzen.
1: Gibt es für dich denn in deinem persönlichen Oeuvre eine Rolle, die du in der Vergangenheit gespielt hast, wo du dir wünschen würdest, dass diese Rolle vielleicht ein wenig mehr Aufmerksamkeit haben sollte?
0: Man kann das immer nicht so sehen. Ich meine, es waren ein paar schöne Sachen dabei. Jetzt sagen wir mal, die Puppenspieler, die habe ich mit Rainer Kaufmann gemacht. Das war ein großer Zweiteiler fürs ARD, ein Weihnachtszweiteiler. Da habe ich so ein Bösewicht gespielt. Das hat aber auch seine Aufmerksamkeit bekommen. Oder es war Süden und der Luftgitarrist mit Dominik Graf. Das ist schon ein paar Jahre her, haben wir gedreht, der auch mit Preisen überhäuft wurde. Das kann man, der Nebelmörder damals, Jörg Gründler, das waren so schon schöne Filme dabei, aber die haben auch ihre Aufmerksamkeit bekommen. Das Ding ist ja immer, wenn man so einen Film dreht, macht es einen Riesenspaß, dann kommt der Film, dann ist es toll und dann ist er vorbei. Und ein Film, der gelaufen ist, der ist eben auch dann vorbei. Man kann das nicht festhalten. Man kann sich nur darauf freuen und hoffen, dass mal wieder was Schönes kommt und dann geht es wieder weiter. Aber das wird man überall sehen, die Figuren sind dann irgendwann, sind sie auch erzählt worden, sind über den Bildschirm gelaufen, dann werden sie noch etliche Male wiederholt, auch wie bei Puppenspieler. Und dann kann man hoffen oder sich wünschen, dass mal wieder was Schönes Neues kommt. Und das ist bei mir letztes Jahr in zwei Sachen der Fall gewesen. In vier Sachen, aber zwei waren im letzten Jahr, die besonders schön waren und die jetzt auch kommen. Und dann mal sehen, wie es dann weitergeht. Also es ist der Lauf der Zeit. Ich sehe das relativ realistisch. Man kann an so einer Figur nicht festhalten, weil dann wären wir ja auch wieder so, dass man sagt, Barney Stinson forever oder du spielst irgendeinen Arzt in der Serie und dann sieht jeder dich nur in dieser Rolle. Also ich finde es schön, auch verschiedene Rollen zu bekommen und immer wieder versuchen, neue Aspekte neue Aspekte an mir zu entdecken oder jetzt, wenn ich reifer bin, wie das dann aussieht, wie das wirkt, wenn ich auf einmal jetzt mal Großvater spiele oder irgendwie, das ist auch mal ganz witzig.
1: Ja, und du hast ja auch schon eine ganze Menge Rollen gespielt im deutschen Fernsehen, also auch in sehr vielen deutschen Flaggschiff-Sendungen. Du warst vor langer Zeit in der Schwarzwaldklinik, du warst
0: das ist tausend Jahre her.
1: Ja, du warst in etlichen Tatorten, du warst bei Polizeiruf 110, es gibt so viele Formate, also man muss eigentlich nur einmal auf deine Wikipedia-Seite schauen und da sieht man, wie umfassend dein Schaffen eigentlich ist. Das bedeutet aber auch, dass du einen sehr intensiven Eindruck von deutschen Produktionen oder von der deutschen Fernsehserienlandschaft bekommen hast. Wie würdest du die deutsche Fernsehserienlandschaft beurteilen?
0: Es gibt die öffentlich-rechtlichen Sachen, es gibt für verschiedene Zuschauergruppen gibt es verschiedene Formate. Es gibt ganz, ganz tolle Produktionen, es gibt seichtere Produktionen. Es ist eigentlich ein ziemlich breites Spektrum, was da angeboten wird. Und ich finde, dass die Qualität teilweise auch richtig toll ist. Ich bin der Meinung, dass an den Drehbüchern, genau wie bei den Synchronbüchern, ja, auch in den Drehbüchern immer mehr gearbeitet werden sollte und dass die Leute vor allem sehr viel mutiger sein sollten in vielerlei Hinsicht. Also das wünsche ich mir, dass man immer mehr mutige Formate auch bringt. Aber es ist schon ein breites Spektrum. Es ist schon, es wird schon einiges geboten. Es ändert sich gerade auch so ein bisschen, auch was die Streaming-Geschichten angeht.
1: Wo du gerade erwähnt hast, dass sich die Drehbücher mehr trauen sollen. Ich finde, ein sehr gutes Beispiel ist da der Tatort. Also ich habe mir zum Beispiel dann, weil ich ja auch in Göttingen lebe, habe ich mir dann ja auch den Tatort Göttingen angeguckt. Und ich muss sagen, ich war jetzt nicht der größte Fan vom Tatort Göttingen. Ich weiß nicht, ich fand das alles leider ein bisschen zu, ich weiß nicht, es hat mir einfach nicht so viel gegeben, sagen wir mal so. Und ich habe dann irgendwann mal auch die Tatort Münster mir angesehen und die haben mich wirklich total begeistert, weil beim Tatort Münster ist es dann im Vergleich zum Tatort Göttingen beispielsweise so, dass die sich einfach viel mehr trauen. Also klar, viele von den Plots sind auch ein bisschen absurder und verrückter, aber das ist gerade das, was ich so großartig daran finde, also dass die eben keine Angst davor haben, auch mal verrückte Fälle zu inszenieren oder auch mit ja. den Möglichkeiten, die sie haben, rumzuspielen. Mhm. Also da gibt es ja auch so viele verschiedene Sequenzen, die dann auch einem einfach in Erinnerung bleiben. Und das finde ich so brillant daran.
0: Genau, also ich muss sagen, ich bin ein ganz großer Fan sowieso von dem Schauspieler Ulrich Tukur. Und die ganzen Moreau-Tatorte finde ich grandios, weil die einfach so unglaublich mutig und schräg sind. Also was ich in der deutschen Fernsehlandschaft finde, nämlich, wenn ich es gerade nochmal, ich habe gerade nochmal drüber nachgedacht, ich finde, dass diese ganzen Krimis so inflationär sind. Ich habe das Gefühl, dass es in jedem kleinen Ort auch ein Tatort-Team natürlich oder irgendein Team gibt, aber es gibt so, es werden so fürchterlich viele Krimis produziert und dann sind mir, es ist einfach dann, klar, du hast dann immer die Frage, wer war der Mörder, und dann geht es los. Und das ist aber einfach sehr einfach. Also ich fände es natürlich toll, wenn es auch andere Serien gäbe, die jetzt nicht gleich Familienserien sind und dann seicht sind. Aber einfach, dass ich habe das Gefühl, wir haben so viele Sokus und Krimis und dann ist da noch mal einer und da. Und das ist, ich finde es einfach inflationär. Und die werden auch so runtergespult irgendwie. Also ich finde, das ist, ja, zu viel Krimi, finde ich.
1: Ja, und gleich werden wir das Thema deutsche Krimis noch fortführen, denn Philipp Moog hat in den 90er Jahren gemeinsam mit Frank Röth die Serie SK Babies entwickelt. Jetzt gibt's aber noch Musik aus Herr der Ringe, nämlich Concerning Hobbits.

0: Was ganz interessant ist, vor langer Zeit, das war noch bevor es Star Wars Episode 1 gab, da hast du auch interessanterweise gewissermaßen selbst zu der deutschen Krimi-Landschaft beigetragen. Du hast ja mit Frank Röth zusammen SK-Babys gemacht, ne?
1: Genau.
0: Wie war es damals für dich? Also was war der Anspruch, den du an diese Serie gestellt hast? Also was war bei SK-Babys zum Beispiel jetzt anders als bei gewisse heutige Krimis?
1: Also ich glaube, bei aller Bescheidenheit haben wir da einen Trend gesetzt in Deutschland, weil das war Anfang der 90er. Und wir wollten einfach, damals war anders als jetzt. Das war halt neu mit den ganzen Krimiserien. Ja, das war also wirklich, da gab es kaum was. Und wir wollten was mit jungen Polizisten machen, so ein Experiment. Das gibt es auch in Berlin. Gab es in Berlin Arbeitsgemeinschaft Vorbeugung, hieß es. Daran haben wir uns orientiert, wo ein höherer Beamter, Kriminalkommissar, wie auch immer, ein Team geleitet hat von ganz jungen Polizisten, die wir zusammengewürfelt haben. Wir waren schon damals unglaublich divers auch. Also das war auch eine Kollegin mit türkischen Wurzeln, Türkis Talay hat dann mitgespielt und wir hatten eine Manuela Riva, die transsexuell war, die hat dann eine durchgehende Rolle gehabt. Das haben wir damals alles schon, ist mir mal so aufgefallen. Da waren wir schon ganz schön, das haben wir alles so geschrieben und wurde auch so umgesetzt. Und es war der Versuch, mal mit jungen Polizisten so ein Experiment zu machen, die also direkt von der Polizeischule kommen, aber eigentlich noch Kiddies sind. Und sich einschleusen sollen in irgendwelche Gangs und wie auch immer und da nicht auffallen. Und das hat so toll funktioniert, dass wir eine Riesenquote hatten. Wir haben auch eine Grimme-Preis-Nominierung bekommen. Wir haben sehr ernsthafte Themen dabei gehabt. Das war auch sehr emotional. Und wir hatten auch ziemlich freie Hand, Themen vorzuschlagen bei RTL. Da gab es am Anfang noch nicht mal eine Redaktion, weil die eigentlich so diese Eigenproduktionen noch gar nicht so auf dem Schirm hatten. Die hatten meistens Shows und sowas. Und das wurde ein Riesenerfolg. Und wir haben den Pilotfilm geschrieben und 10 Folgen. Und dann haben wir das Ganze dann übergeben an anderes Autorenteam. Da ging es aber auch schon los. Das sollte dann so ein bisschen mehr sexy Mädchen und dann sollte das so, sollte also irgendwie so ein bisschen voyeuristischer werden und da hatten wir keinen Bock mehr drauf. Wir wollten es ernsthaft behandeln, dieses Thema mit Jugendkriminalität und das ist uns, glaube ich, auch gut gelungen. Und da haben die ganzen anderen Sender versucht, auch dagegen anzuschießen und haben das immer nicht geschafft, weil wir einfach eine Irrsinnsquote hatten, weil die Kids das sehen wollten. Und das war dann schon so ein kleiner Trendsetter oder sogar ein großer wahrscheinlich, weil das hat sich dann nachher, wurde das natürlich dann immer von anderen Sendern kopiert, dieses Format. Und das gab es dann, sieht man auch heute noch, so, die heißen jetzt natürlich anders, aber das hat sich schon vervielfältigt dann. Da sind wir auch stolz drauf. Aber es ist auch dann gut, dass man irgendwann aufhört und dann vielleicht was Neues macht. Das haben wir damals gemacht dann mit Sperling, mit Dieter Pfaff, da habe ich dann selber auch mitgespielt. So eine ZDF-Samstagabend-Reihe, 90 Minuten, also Spielfilmlänge.
0: Da gab es 2 Stück von, oder?
1: Genau, da haben wir 2 geschrieben. Genau, ich habe, glaube ich, 6 oder 7 mitgespielt, ich weiß nicht mehr genau. Und wir hatten 2 geschrieben, die hatten wir geschrieben. Und dann haben wir noch einen alten geschrieben auch, der alte, da habe ich ja auch Millionen mal mitgespielt. Und da haben wir auch mal einen alten geschrieben.
0: Und besagten Alten, den habt ihr 2008 geschrieben, der Alte, das zweite Kreuz. Mhm. Seitdem hast du nichts mehr geschrieben als Drehbuchautor?
1: Doch, wir haben schon, wir haben geschrieben, wir haben, jetzt sind wir in Verhandlung für einen Kinofilm. Mein bester Freund und Co-Autor Frank Röth, der ist ja in Berlin, ich wohne in München. Das heißt also, wir können es nicht mehr jeden Tag, wir arbeiten auch beide so viel, dass wir nicht jeden Tag zusammen schreiben können. Aber wir haben ein Projekt, das ist so in der Mache, in der Schwebe gerade. Da haben wir schon länger, arbeiten wir daran und da hoffen wir, dass das mal verfilmt wird. Und wir haben aber 2010 auch ein Theaterstück uraufgeführt im Schlossparktheater mit Cosma Schieferhagen und Ingrid van Bergen. Und das ist auch in ganz Deutschland immer wieder mal irgendwo gelaufen. Also das haben wir auch noch zwischendrin mal gemacht.
0: Was mich jetzt interessieren würde, eine Sache, um jetzt nochmal auf Star Wars zurückzukommen. Also was in dem englischen Original sehr oft passiert oder heutzutage sehr oft passiert, dieser Trend, den gibt es jetzt so etwa so seit 2016, seit der Film Rogue One in die Kinos kam, oft werden Schauspieler nochmal wieder in den Film reingebracht, auch posthum. Mhm. Also zum Beispiel Peter Cushing zum Beispiel, der ist ja 2016, dann kommt auch in dem Film vor. Man hat dann aber sein Gesicht aber mit CGI nachgestellt. Und was dann auch später vorkam, ist dann ja, dass man auch dann den jungen Mark Hamill nochmal dargestellt hat. Mhm. Oder jetzt die Stimme von Darth Vader, James Earl Jones. Da haben sie ja auch dann eine ganze Bibliothek an Samples angefertigt. Und auch schon in der Obi-Wan Kenobi-Show wurde James Earl Jones teilweise mit KI gemacht. Das hat ja mit einem Franchise zu tun, dieses Thema künstliche Intelligenz, in dem du selbst auch im Deutschen sehr viel mitgewirkt hast. Denkst du, es ist ethisch vertretbar, für die Fans Charaktere auch nach ihrem Tod im Antlitz des Schauspielers oder der Schauspielerin zurückzubringen, um eine feste Kontinuität innerhalb dieses Franchises zu schaffen?
1: Ja, das ist eine schwierige Frage. Also ich bin da eigentlich offen. Ich meine, es ist im Grunde, ja, es ist schwierig. Da ist natürlich die Frage, wer hat die Rechte daran? Sind es die Erben von derjenigen Person? Das ist natürlich eine rein rechtliche Frage. Ansonsten stehe ich dem eigentlich jetzt gar nicht so negativ gegenüber. Ich habe auch schon mit meiner Stimme wurde auch schon rumexperimentiert und ich habe eine Dokumentation, also Teile davon mal gesehen, die habe ich nie gesprochen, weil jemand damit mal experimentiert hatte. Das hatte ich ihm zwar erlaubt und danach habe ich aber gesagt, okay, das war's jetzt, das will ich nicht. Aber ich glaube, das wird sich einfach nicht aufhalten lassen. Ich glaube, das ist wie die Erfindung des Telefons oder des Fahrrads. Oder des Mobiltelefons. Am Anfang hat man das belächelt und mittlerweile ist jeder Handy oder ein Handy-Junkie. Also ich glaube, das wird sich einfach nicht aufhalten lassen. Die Frage ist natürlich, wenn Figuren nachgestellt werden, also in der Optik und natürlich auch mit der Stimme, wie das dann rechtlich stattfinden wird. Aber aufhalten lässt sich das nicht. Das siehst du an schon irgendwelchen Gaudi-Clips auf Instagram oder sowas, sieht man ja schon, wenn du irgendwie Putin und Trump zusammen als Frauen verkleidet tanzen siehst oder sowas, dann denkst du dir, unfassbar, wie das aussieht, sieht aus wie echt, das ist der Hammer. Ich glaube, das kann man nicht aufhalten. Das ist so eine neue Kommunikationsebene. Das Ausmaß können wir uns noch gar nicht vorstellen oder höchstens erahnen, aber ich glaube nicht, dass sich das in irgendeiner Form bremsen lässt. Deswegen halte ich es auch für sinnlos, sich fürchterlich darüber aufzuregen. Man muss wahrscheinlich gucken, wie man das irgendwie rechtlich hinkriegt, mit Persönlichkeitsrechten. Aber das wird alles schwierig.
0: Und das ist ja auch momentan so, wo du gerade gesagt hast, es ist nicht aufzuhalten. Was ebenfalls nicht aufzuhalten ist, ist Disneys Output an Star Wars Projekten. Also wir haben ja momentan gefühlt jedes Jahr eine neue Serie. Mhm. Und es ist ja auch, sind ja auch wieder so viele Filme geplant und weitere Serien. Es ist ja echt Wahnsinn, was die aus diesem Franchise machen. Und dementsprechend könnte man ja auch davon ausgehen, dass selbst in mehreren Jahrzehnten Charaktere wie Obi-Wan Kenobi immer noch relevant sind. Und dementsprechend wäre es ja naheliegend oder es wäre zumindest nicht verwunderlich, wenn dann auch irgendwann in der deutschen Adaption davon eben deine Stimme, sollte dieser Charakter nochmal irgendwann vorkommen in irgendeiner Form, dass dann auch deine Stimme eben nochmal verwendet wird. Ist das etwas, wo du dir denkst, dass du da vielleicht, wie soll ich sagen, so ein bisschen auch Unsterblichkeit erreichen kannst? Oder findest du diesen Gedanken eher unangenehm, auch nach deinem Tod immer noch in brandneuen Projekten zu hören zu sein?
1: Ich denke mir, wenn ich die Wurzeln von unten angucke, ist mir das relativ egal. Interessant ist, wenn irgendwelche Erben dann daran beteiligt würden, wenn sowas irgendwie geregelt wird. Aber das wäre mir ganz ehrlich, wenn in so vielen Jahren ist ja auch schon dann das vergessen oder nicht mehr so aktuell, was ich jetzt heute oder vor 20 Jahren gemacht habe. Das ist der Lauf der Zeit. Ich sehe das relativ entspannt, ganz ehrlich. Das wird mich nicht stören, groß, glaube ich.
0: Wir sind jetzt langsam am Ende unseres Interviews. Ich habe so gut wie alle meine Fragen in meinem Fragenkatalog abgearbeitet. Deswegen wollte ich dich noch einmal fragen, ob das für dich gerade möglich ist, auch wenn es sehr spontan ist, ob du mir eine Stimmprobe geben kannst. Also ob du jetzt in der Lage sozusagen wärst, etwas als Obi-Wan Kenobi zu sagen.
1: Mark, vergiss nicht, die Macht wird mit dir sein. Immer.
0: Ja, ich danke dir. Vielen Dank. Ist es so, dass Leute dich oft danach fragen, mal diese Stimme zu machen?
1: Ständig. Oder Neil Patrick Harris oder sowas. Ja, immer die ganze Zeit wird irgendwie immer gefragt. Oder ob ich mal aufs Telefon was spreche. Oder Jemand hat Hochzeit oder Verlobung oder hat sich von seiner die Freundin hat sich getrennt, der will sie wieder zurückhaben. Ich soll doch in der Stimme was machen. Ich halte mich da mittlerweile ziemlich zurück, ganz ehrlich. Ab und zu erfülle ich den Wunsch dann doch nochmal.
0: Was wären denn jetzt an dieser Stelle nochmal deine letzten Worte, also dass ich dir noch einmal die Möglichkeit gebe, jetzt am Ende des Interviews ein Fazit zu treffen?
1: Ich grüße alle Fans und alle Zuhörer und Zuseher, die meinen Weg verfolgen und ja, wünsche euch alles Gute.
0: Ja, dann danke ich dir vielmals.
1: Okay.
0: Ja, und das war mein Interview mit Philipp Moog, dem deutschen Synchronsprecher, Schauspieler, Autor und was er nicht bereits schon alles in seinem Leben geschafft hat. Unter anderem hat er natürlich ja auch ganz bekannt Obi-Wan Kenobi in den Prequels gesprochen. Und wenn es jetzt gerade anbietet, kann ich ja mal mein eigenes Star Wars Ranking zum Besten geben, also was jetzt die neuen Filme angeht. Von am besten zu am schlechtesten 5, 3, 1, 6, 2, 8, 7 und dann irgendwann 9. Und natürlich sind das aber nicht die einzigen Synchronrollen, für die er bekannt ist. Man darf ja jetzt auch nicht Neil Patrick Harris in How I Met Your Mother als Barney Stinson unerwähnt lassen. Oder aber auch Ewan McGregor als Mark Renton aus dem Film Trainspotting. Einer meiner persönlichen Lieblingsfilme. Ja, und deswegen gibt's jetzt auch nochmal ein Stück aus Trainspotting zu hören. Und zwar Born Slippy von Underworld. Und damit wünsche ich euch noch ein Leben, in dem die Macht mit euch sein möge.

0: Es ist 14 Uhr.
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2: Ganz nah dran bin ich heute wieder im Gespräch mit Nicole Richter, wenn es um die Weisheit der Kräuter geht. Doch zu Beginn ein kleiner Rückblick.
3: Sie waren Nahrungsmittel, aber auch später auch Heilmittel. Kräuter sind Sauerstofflieferant, Lebensraum für uns Menschen, für unsere Tiere. Und das ist manchmal so, muss man die Leute noch ein bisschen wieder darauf hinweisen, weil ich öfters auch höre, dass Leute sagen, ach, das sind ja Unkräuter, das muss weg, ne? Das sind alles Unkräuter, wo ich mir denke, ja, aber das sind eigentlich auch eure Heilmittel und das ist die Grundlage für die Medizin, die wir haben gerade, diese Medikamente. Und wenn ich da manchmal auch bei den Leuten sage, na, die Kräuter sind aber viel, viel mehr, sie können euch auch das Wetter vorhersagen, da wäre ich erstmal mit großen Augen angeguckt. Ja, das können die Kräuter, weil sie haben ja, wie auch das Gänseblümchen zum Beispiel, wenn es dann Regen gibt, da haben die Pflanzen bestimmte Signalpunkte, wo sie merken, dass die Luftfeuchtigkeit hochgeht zum Beispiel, ne? Dass der Luftdruck vielleicht herabfällt oder ansteigt und je nachdem können sie halt ihre Blütenköpfchen schließen.
2: Also sind Pflanzen kleine Wettervorhersager?
3: Genau, die haben meistens vorher schon ein kleines Frühwarnsystem, wo du sagst, ach, wenn du jetzt rausgehst, ach, guck's mal nach, das Gänseblümchen hat die Köpfe gar nicht auf, da kannst du fast davon ausgehen, dass es auch vielleicht bald Regen geben wird.
2: Und aus welchem Grund machen sie das?
3: Sie wollen halt ihre Samen teilweise schützen in manchen Situationen, ne, oder ihr Nektar schützen, dass sie das einfach zumachen. Und da haben die bestimmte Mechanismen, gerade mit dem Wasserhaushalt in der Pflanze, dass sie dann zum Beispiel Wasser aus Zellen entziehen oder dazugeben können. Und dann je nachdem können sich halt die Pflanzenköpfe dann halt zum Beispiel senken oder halt die Blüte schließen. Also ganz, ganz spannend.
2: Könntest du vielleicht noch ein, zwei benennen, die sich ähnlich verhalten wie das Gänseblümchen?
3: Beim Löwenzahn ist das auch, also bevor der Regen naht, dann klappt er einfach seine gelben Blüten zu und senkt auch ein bisschen so dieses Köpfchen, weil er diesen Nektar schützen möchte. Oder bei Zapfen, Fichten zum Beispiel. Bei Trockenheit öffnen sie es ja und bei Feuchtigkeit schließen sie es zum Beispiel. Das sind so kleine Signalgeber. Aber da gibt es noch viel, viel mehr Kräuter, die das machen.
2: Was fällt dir zu dem Begriff Zeigerpflanzen ein?
3: Wir haben ja unterschiedliche Böden. Ne? Wir haben halt nährstoffreiche Böden, arme Böden, wir haben feuchte oder trockene Böden. Und da gibt es verschiedene Pflanzen, die sich halt darauf spezialisiert haben. Ne? Ist ja auch logisch, ne? Ist auch genauso mit der Uhrzeit, die man da dazu kommt. Sie sind auf bestimmte Sachen spezialisiert, sonst würden sie ja alle auf dem gleichen Feld stehen und drumherum wäre nichts und sie würden sich gegenseitig Konkurrenz machen. Mhm. Also haben die Pflanzen sich dann auf verschiedene Böden halt konzentriert. Das heißt, nährstoffreiche Böden ist zum Beispiel der Löwenzahn. Den findet man darauf. Auf so nährstoffarmen Böden ist zum Beispiel das Heidekraut anzufinden. Oder jetzt gerade hier feuchte Böden. Bei uns fängt jetzt gerade an, das Medesüß zu blühen. Das wächst direkt im Fluss oder an feuchten Stellen, genauso wie auch der Bacherbenpreis. Die sind halt wirklich am Bach drin oder beziehungsweise da, wo sich vielleicht sogar eine Pfütze im Wald immer bildet, da sind die zu finden. Trockene Böden, vielleicht ein Natternkopf zum Beispiel. Also gibt es verschiedenste Pflanzen, wo man dann drauf schließen kann, was für eine Bodenart das ist.
2: Und das ist auch spannend für die Landwirtschaft. Also man braucht keine aufwendigen Bodenproben zu nehmen, sondern schaut einfach, welche Pflanzen am Feldrand wachsen.
3: Oder aber zu Hause kann man das auch gucken. Wir hatten auf der Wiese ein Jahr extrem viel Löwenzahn, also nährstoffreicher Boden, weil das war früher mal ein Garten, wo auch angebaut wurde. Wir haben aber dann später gesagt, wir möchten das gern als Rasenstück haben. Das heißt, die ersten Jahre hat man da ganz viel Löwenzahn und jetzt haben wir den kaum noch, weil das halt öfters gemäht wird. Dafür haben wir ihn auf die Beete, weil wir halt sehr guten Boden zum Anbau haben.
2: Im Vorgespräch sagtest du auch, die Pflanzen können einem auch die Uhrzeit angeben. Wie funktioniert denn das?
3: Da werde ich auch mal mit großen Augen angeguckt. Natürlich ist das System ein bisschen anfällig. Also wenn es regnet, dann machen die Pflanzen natürlich ihre Blüten meistens zu. Das heißt, ich kann es da nicht erkennen. Mhm. Aber es gibt ja den Karl von Linné. Der spielt auch gerade bei den Pflanzen und bei den Kräutern eine große Rolle, weil er auch ganz viele diese lateinischen Namen, die Pflanzenfamilien und so weiter den Pflanzen zugeordnet hat, dass er Systematik herrscht. Und der hat da auch herausgefunden, dass es halt die Pflanzen zu bestimmten Uhrzeiten ihre Blüten aufmachen oder auch schließen. Da darf natürlich kein Unwetter kommen, dann sind sie halt zu. Und er hat beispielsweise gesagt, zum Beispiel zwischen 4 und 5 Uhr macht die Wegwarte ihre Blüten auf. Ne, und später, welche schließen sie? Wir kennen sie ja vielleicht auch von der Nachtkerze. Warum heißt der Nachtkerze? Weil sie Blüten im Endeffekt erst recht spät aufmacht. Warum? Wie ich es vorhin schon gesagt habe, die sind auf bestimmte Befruchter, Insekten spezialisiert, die erst dann halt später kommen. Sonst wird man ja alle, wenn die gleichzeitig das ihre Blüten aufmachen würden, dann hätten wir das Problem, ich sag mal so, da ist eine Biene ein bisschen überfordert, wo sie überall hingeht. Und so, wenn das unterschiedlich aufmacht, hat dann jede Pflanze auch die Möglichkeit, dass sie halt befruchtet wird und ihren Fortbestand sichern kann. Das Einzige, was der Linné gemacht hat, der hat das halt in dieser schwedischen Klimazone aufgeschrieben. Genau, das heißt, für uns wäre es dann ein bisschen anders zu sehen. Aber wer sich damit gerne weiter befassen will, die Doris Krappendorf, die schreibt ja ganz tolle Kräuterbücher und sie hat auch darüber über die Blumenohr eins geschrieben. Und wer sich da mehr interessieren möchte, kann sich da gerne einlesen.
2: So, und einen Aspekt haben wir bisher außen vor gelassen, nämlich die Pflanzen kommunizieren untereinander. In welcher Art und Weise können sie das?
3: Die Pflanzen können das durch unterschiedliche Eigenschaften, also so ein bisschen chemische Signale könnten sie aussenden. Das heißt, denken wir vielleicht an so einen Akazienbaum. Wenn der zum Beispiel angefressen wird, dann kann der bestimmte Abwehrstoffe bilden, sodass die angeknabberte Akazie für zum Beispiel die Giraffe, die gerade rumknabbert, bitter schmeckt. Und durch diese Duftstoffe, die hier abgeht, merkt das eine andere Akazie nebendran und bildet dann auch schon die Bitterstoffe. Das heißt, wenn die Giraffe dann eins weitergeben würde, würde sie auch nicht schmecken und würde dann davon ablassen. Das heißt, so können sie ihr Überleben schützen. Aber die Giraffe ist halt schlau, die macht das dann halt auch gegen den Wind. Oder es gibt auch Pflanzen, die sagen, okay, ich habe gerade einen Schädling hier sozusagen auf mir drauf, dann logge ich mir doch ein Insekt an, was diesen Schädling frisst.
2: Es gibt aber auch noch eine andere Variante, nämlich, dass die Pflanze mit ihren Wurzeln kommuniziert.
3: Genau, die Bäume machen das ja sehr toll. Da hat auch Peter Wohlleben, der hat ja ganz viele Bücher über den Wald, über die Bäume und die Kommunikation auch geschrieben. Und an den Wurzeln sind ja auch ganz viele so Pilze als Netzwerk angelegt und die geben auch Informationen einfach dann weiter. Es gibt hier natürlich auch noch die Möglichkeit durch solche mechanische Reize. Ja, also wenn wir irgendwie zum Beispiel eine Mimose antippen, dann fängt die ja an, ihre Blätter zum Beispiel zusammenzuziehen.
2: Ja, auch der ein oder andere von uns kommuniziert mit seinen Balkon- oder Zimmerpflanzen.
3: Ja, das ist so ein Thema, da muss man mal gucken, ob die Leute dafür offen sind.
2: Na, und ich hatte auf jeden Fall wieder ein offenes Ohr für all das, was du uns über die Weisheit der Kräuter gesagt hast. In diesem Sinne bedanke ich mich im Namen der Hörer von Radio SAB und wünsche dir einen schönen Sommer. Bis zum nächsten Mal.
4: Tschüssi.
2: Im Gespräch mit Nicole Richter war heute wieder für Sie Karin Berger, Radio SAB.

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4: Freitag in der Blauen Blume in Rudolstadt am Markt 7 hat man die Möglichkeit, sich von 15 bis 18 Uhr die Ausstellung Immateriality des berühmten Künstlers Johannes von Stumm anzusehen. Sie zeigt Skulpturen in Verbindung von Stein, Metall und Glas. Und abends ab 21.30 Uhr wird an den Rudolstädter Bauernhäusern der Film Therapie für Wikinger gezeigt, eine skandinavische Krimikomödie. Samstag. Zu einer geführten Wanderung zum Dreiherrenstein bzw. Zimmerberg bei Kaulsdorf lädt sie Naturführerin Rosi Leber ein. Der Rückweg, ein schattiger Waldweg, führt übrigens bergab zum Ausgleichsbecken Eichicht. Wenn Sie mitwandern möchten, können Sie sich unter der Handynummer 0172-63-66-001 dafür anmelden. Oder wie wäre es mit einer Bootsparty? Los geht es mit einem Boot der Saaltal-Kabinenschifffahrt KG ab 16 Uhr ab Saalburg Hotel Kranich. Tickets können Sie bestellen unter 0176 4228 5052. Ab 17 Uhr ist Corinna Harfuch zu Gast im Liebhabertheater Schloss Kochberg. Sie liest Texte von Caroline von Günderode und Christa Wolf. Für die musikalische Umrahmung sorgen Johanna Kaldewey, Sopran und die Lautenkampanei Berlin. Im neuen Schloss von Bad Lobenstein erklingt 19 Uhr Musik von Franz Schubert, die schöne Müllerin. Erleben Sie Sönke Tams Freier, Bassbariton und Henriette Zahn am Klavier. Und im Rahmen des Thüringer Orgelsommers sind Sie ebenfalls 19 Uhr in die Kröllbar St. Peter und Paul Kirche eingeladen. Zur Aufführung kommen dann Werke von Buxtehude und Johann Sebastian Bach. Tom Anschütz spielt an der Orgel und Elisa Überscheer liest Texte von J. Babrowski. Sonntag. Zu einem Sommergottesdienst erwartet man Sie 10 Uhr in der Saalfelder Gertrudeskirche Graber. Und oder kommen Sie 14 Uhr zum Sommerfest im Pfarrgarten der Gondorfer Marienkirche. Natürlich könnte man sich auch für eine Flugshow der Falknerei auf dem Bad Blankenburger Greifenstein entscheiden. Denn dann erleben Sie die Könige der Lüfte hautnah. Auch die Burgschenke hat geöffnet und wartet mit leichten sommerlichen Menüs auf. Und wer sich informieren möchte über die Burggeschichte, besucht am besten im Anschluss noch die kleine Ausstellung dort. Wenn Sie einen Ausflug planen, kann ich Ihnen auch das Pfahlhaus im Plotner Hausteich im Land der tausend Teiche empfehlen. Oder Sie entscheiden sich für den Erlebnispark Märchenwald Saalburg. Dieser hat von 9 bis 18 Uhr geöffnet. Ein erholsames Wochenende wünscht Ihnen wie immer Karin Berger, Radio SRB.

0: 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Die Sterne sind die Träume der Ewigkeit. Und jetzt begrüße ich wieder im Studio Herrn Wolfgang Letsch. Hallo.
1: Hallo.
0: Im zweiten Teil von Sterngucker bei Radio SRB widmen Sie sich ja immer einem ganz speziellen Thema. Worum geht es denn diesmal?
1: Bevor ich Ihnen, unseren Hörern und Hörerinnen, das verrate, habe ich eine Frage an Sie. Was denken Sie, wenn Sie den Begriff Harvard-Computer hören?
0: Nun, Harvard ist eine große international angesehene Universität in den USA. Das lässt also auf einen hochmodernen Computer schließen, also ein leistungsfähiger Großrechner der Universität dort. Liege ich da richtig?
1: Sie haben in Ihrer Vermutung recht. Bis ich vor einem Jahr in einer Zeitschrift für Astronomie auf einen Artikel zu diesem Thema stieß und auf den Bildern keinen Computer im klassischen Sinn zu sehen war, sondern Frauen.
0: Und warum Frauen?
1: Ja, aber ich will das Rätsel langsam auflösen. Wenn man in Bibliografien der astronomischen Literatur sieht, könnte man zu dem Schluss kommen, dass es bis zum Ende des 19. Jahrhunderts fast ausschließlich Astronomen und keine Astronominnen gab.
0: Ja, aber ist das nicht so?
1: Nein, es gab schon Frauen, die ihre Väter oder Männer unterstützten, aber auch Astronomen, die eigene wissenschaftliche Leistung erbracht haben. Schon in der Antike war Hypatia von Alexandria, die etwa 360 bis 415 vor Christi lebte, bekannt. Sie war nicht nur Philosophin, sondern auch Mathematikerin und Astronomin. Ich möchte hier auch noch die älteste Tochter Galileis und die Schwester Tycho Brahes erwähnen. Genannt sei auch Caroline Herschel, die Schwester von Wilhelm Herschel, die als die erste Berufsastronomin gilt.
0: Nun, Sie haben einleitend gesagt, dass bis zum Ende des 19. Jahrhunderts kaum Frauen in der astronomischen Geschichtsschreibung vorkamen. Was hat sich denn da geändert?
1: Zum Ende des 19. Jahrhunderts veränderten sich die Beobachtungstechniken in der Astronomie. Man begann, die Fotografie für die Beobachtung zu nutzen. Der Himmel wurde systematisch fotografiert, die entstandenen Aufnahmen, und das waren nicht wenige, mussten genau ausgewertet werden. Etwa zur gleichen Zeit wurden in den USA College für Frauen eingerichtet, von denen sich einige zu hochrangigen Bildungseinrichtungen und Forschungseinrichtungen entwickelten. Einige dieser Einrichtungen bilden bis heute nur Frauen aus. Im Bereich der Astronomie war das Vassar College besonders erfolgreich. Übrigens, seit 1969 dürfen hier auch Männer studieren.
0: Na gut. Und wie hängt das nun alles zusammen und was ist mit dem Computer?
1: Mit der Einführung der Fotografie in die Astronomie entstanden nicht nur hübsche Bilder, die zeigten beispielsweise die unterschiedlichen Helligkeiten von Sternen und wie sie sich verändern. Darüber hinaus wurden spektroskopische Beobachtungen möglich, das heißt, das Licht der Sterne konnte mit Hilfe von Prismen und Filtern zerlegt und fotografisch festgehalten werden. Es entstanden dabei Unmengen von Bildern bzw. Daten, die ausgewertet werden mussten. Die Absolventinnen des Kollegs waren sich durchaus bewusst, dass ihre Arbeitsmöglichkeiten begrenzter waren als die ihrer männlichen Kollegen. Die Auswertung der Fotoplatten waren eine willkommene Nische, die den Frauen einen Weg in die astronomische Forschung bot. Der Astronom Edward Pickering war der führende Astronom am Harvard College Observatorium in der Wende vom 19. zum 20. Jahrhundert. Er stellte Frauen als Auswerterinnen der Himmelsfotos ein und nannte dieses Team seinen Computer, den Harvard Computer. Der Begriff Computer geht auf das lateinische Wort computare zurück, das für Rechnen, Ordnen, Glauben, Berechnen, Zusammenzählen oder Zählen steht. Und genau das war das, was diese Frauen gemacht haben. Im Umfeld nannten die Mitglieder die Gruppe Pickerings Computer, Harvard Computer oder auch Pickerings Harem.
0: Ja, und das war alles, was die Frauen gemacht haben? Sterne gezählt oder geordnet?
1: Nein, wobei das auch wissenschaftlich ist. Beispielsweise entwickelte Annie Jump, kennen, das Harvard-Schema Das machte eine Klassifizierung der Sterne möglich und wird bis heute verwendet. Unsere Sonne ist nach dieser Klassifizierung ein G2V-Stern. Henrietta Leavitt suchte veränderliche Sterne und analysierte dabei die Struktur der Magellanischen Wolke. Es ließen sich noch mehr Beispiele nennen, aber unsere Zeit ist begrenzt.
0: Nun, gibt es den Harvard-Computer heute noch?
1: In dieser Form nicht mehr. Allerdings hielten Pickerings Nachfolger nach dessen Tod 1914 das Observatorium weiter für wissenschaftliche Arbeit von Frauen offen. Der Harvard-Computer waren Pionierinnen. In den Folgejahren gab es erste Promotionen und Lehraufträge. Auch international gesehen nimmt die Anzahl weiblicher Astronomen zu. Allerdings liegt der Prozentsatz weiblicher Mitglieder der Astronomischen Gesellschaft bei nur 20%.
0: Ja, und wie kann man das verändern?
1: Alles beginnt damit, Mädchen und Jungen für den Himmel und den Kosmos zu begeistern.
0: Ja, wenn ich das richtig sehe, leisten Sie und Ihre Mitstreiter mit den Veranstaltungen der Sternwarte in Gondorf schon einen Beitrag dazu, oder?
1: Ja, wir geben uns Mühe. Interessant ist, dass zu den jüngeren Besuchern unserer öffentlichen Veranstaltung mehr Mädchen zählen. Es könnten aber insgesamt noch mehr Jungen und Mädchen werden.
0: Na, dann warten wir mal ab. Wir auf jeden Fall machen weiter.
1: Bis bald.
2: Tschüss.
0: Einen wolkenlosen Abend- und Nachthimmel wünschen Ihnen wie immer Wolfgang und Karin, Radio SRB.

Veranstaltungstipp. Die Ausstellung Die Vielfalt der Malerei des Rudolstädter Hobbymalers Hans-Joachim Hauke ist ab dem 23. Juni in der Galerie im Saalfelder Schloss und Sitz des Landratsamtes zu sehen. Landrat Marco Wolfram begrüßte den Künstler mit den Worten: Motive aus der Region von einem Künstler aus der Region. Das ist eine schöne Sache. Dies sehe ich auch als unseren Auftrag. Wir möchten Künstlerinnen und Künstler aus unserem Landkreis unterstützen, indem wir ihnen eine Bühne geben. Hans-Joachim Hauke, geboren am 25. November 1950, hat bereits als Jugendlicher mit der Malerei in unterschiedlichen Medien angefangen. Acryl als Malmedium entdeckte ich erst spät. Die Malerei eignete ich mir autodidaktisch an und verbesserte meine Technik ständig. Mein Stil ist Realismus, gegenständliche Malerei. Das Malen ist für mich Herausforderung und Ruhepol zugleich, so Hauke. Die Ausstellung ist bis zum 25. Juli zu den Öffnungszeiten des Amtes in der Galerie im Saalfelder Schloss, Landratsamt, Schlossstraße 24 zu sehen. Das waren Auszüge einer Mitteilung von Caroline Schreiber, Presse- und Kulturamt des Landratsamtes Saalfeld-Rudolstadt. Am Mikrofon für Sie Karin Berger, Radio SRB.

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1: In einer Pressemitteilung vom Thüringen Forst heißt es unter anderem: Liebestoll statt verkehrsbewusst. Denn die Blattzeit, die Paarungszeit des Rehwildes, steht im Freistaat kurz bevor. Dies erhöht nicht nur die Zahl der Rehe im Freistaat, sondern leider auch die Zahl der Wildunfälle. Denn der liebestolle Rehbock treibt die Ricke oft genug kilometerweit vor sich her, ohne Rücksicht auf Umgebung, Straßen oder Straßenverkehr. Besonders fatal: Fahrzeugführende unterschätzen Rehwild als Kollisionsgegner. Tatsache ist aber, dass sich das eigentlich geringe Gewicht eines Rehs von etwa 20 Kilogramm überproportional mit dem Fahrzeugtempo zu einer gefährlichen Aufprallmasse entwickelt. Bei Tempo 70 hat ein Reh ein Aufprallgewicht von 850 Kilogramm, mithin das Gewicht eines ausgewachsenen Ochsens. Damit erklärt sich, warum viele Unfälle mit Rehwild starke Blechschäden zur Folge haben. Fahrzeugführenden sei empfohlen, von Mitte Juli bis Mitte August von Wald- und Feldgesäumte Straßen besonders aufmerksam zu befahren und auf Wildwechselverkehrszeichen zu achten. So Jörn Riebken, Thüringen Forstvorstand. Wer ein Reh am Straßenrand sieht, sollte mit weiteren nachfolgenden Tieren rechnen. Der Förster hat noch weitere Tipps parat. Im Fall der Fälle den Wildunfall umgehend der Polizei melden. Zum einen, um verunfallte und verletzt flüchtige Tiere vom Leid zu erlösen, und zum anderen, um den Versicherungsschutz aufrechtzuerhalten. Und keinesfalls versuchen, mit riskanten Fahrmanövern einem Reh auf der Fahrbahn auszuweichen. Der Fahrer gefährdet dabei leider oft genug sein Leben und das anderer Verkehrsteilnehmenden. Ein kontrollierter Aufprall ist die geeignetere Reaktion zum Schutz von Menschenleben. Dem stimmt auch Dr. Horst Sprossmann zu, Pressesprecher von Thüringen Forst. Am Mikrofon für Sie war Karin Berger, Radio SRB.

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1: In einer Presseinformation der IG Bauen, Agrar und Umwelt, Bezirksverband Thüringen, heißt es unter anderem: Von 1160 Bauarbeitern im Landkreis Saalfeld-Rudolstadt sind nach aktuellen Angaben der Arbeitsagentur gerade einmal rund 60 Beschäftigte älter als 63 Jahre. Ob Maurer, Dachdecker, Kanal oder Straßenbauer, sie machen harte körperliche Arbeit und das bei Wind und Wetter, bei Hitze und Frost, sagt Ralf Eckert von der Industriegewerkschaft Bauen, Agrar und Umwelt. Für die meisten ist schon Schluss, bevor sie 60 sind. Für die IG Bau Thüringen ist es klar, es schafft kaum einer auf dem Bau bis 67 zu arbeiten. Wenn es demnächst dann noch länger gehen soll, keine Chance. Der Gewerkschafter kritisiert damit die Pläne der Rentenkommission, die die Bundesregierung umsetzen will. Was dabei fehlt, ist die Flexirente, also die Chance auf vernünftige Übergänge vom Arbeitsleben in den Ruhestand. Für alle Branchen, in denen Beschäftigte durch ihren Job gesundheitlich einfach früher am Ende sind. Eine faire Rente muss unbedingt dem Härtegrad der Arbeit, die geleistet wird, angepasst werden, sagt Eckert und fordert für die Betroffenen einen Expresszugang in den regulären Ruhestand. Das gelte für die Baubranche, aber auch für die Land- und Forstwirtschaft, die Gebäudereinigung, den Garten- und Landschaftsbau. An die heimischen Bundestagsabgeordneten im Kreis Saalfeld-Rudolstadt und der Region appelliert die IG Bau Thüringen, Rentenrückgrat zu zeigen und die Pläne der Bundesregierung dringend zu korrigieren. Anderenfalls würden viele Berufe, in denen hart gearbeitet werde, mehr und mehr an Attraktivität verlieren. Ein weiterer Kritikpunkt der Gewerkschaft: das Abschaffen der Rente mit 63. Das wäre gerade für viele Babyboomer ein Schlag ins Gesicht. Im Landkreis Saalfeld-Rudolstadt gibt es 17.400 Babyboomer, die in den kommenden 10 Jahren in Rente gehen werden, so die IG Bau Thüringen. Die Gewerkschaft beruft sich dabei auf die Berechnungen des Pestel-Instituts. Der Chef der IG Bau Thüringen warnt, die geburtenstarken Jahrgänge nicht zu enttäuschen. Immerhin haben viele Boomer ihre Beitragsjahre für die Rente voll. Sie haben 45 Jahre in die Rentenkasse eingezahlt und damit eine enorm lange Zeit ihres Lebens gearbeitet. Ihnen jetzt gewissermaßen kurz vor knapp die Rente mit 63 vor der Nase wegzuschnappen, das geht nicht. Das kostet politisches Vertrauen und Vertrauen in den Staat, so Eckert. Im Fokus der Kritik der IG Bau Thüringen steht auch das Rentenniveau. Der Staat darf den Babyboomern ab 2031 kein Absenken des Rentenniveaus unter 48% zumuten. Auch hier muss die Rentenpolitik Verantwortung zeigen. Rente ist politische Vertrauenssache, so Ralf Eckert. Die Bundesregierung muss dringend klarstellen, dass es keinen Einbruch beim Rentenniveau gebe. Auch nicht beim Übergang zur kapitalgedeckten Zusatzrente. Grundsätzlich muss das Rentenniveau dann schnell wieder auf mindestens 53% kommen, sagt IG Baubezirkschef Ralf Eckert. Auch hierfür sollen sich jetzt die heimischen Bundestagsabgeordneten in ihren Fraktionen in Berlin stark machen. Das waren Auszüge einer Pressemitteilung der IG Bauen, Agrar und Umwelt, Bezirksverband Thüringen. Am Mikrofon für Sie Karin Berger, Radio SRB.
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1: Ganz nah dran bin ich heute wieder im Gespräch mit Nicole Richter, wenn es um die Weisheit der Kräuter geht. Doch zu Beginn ein kleiner Rückblick.
2: Sie waren Nahrungsmittel, aber auch später auch Heilmittel. Kräuter sind Sauerstofflieferant, Lebensraum für uns Menschen, für unsere Tiere. Und das ist manchmal so, muss man die Leute noch ein bisschen wieder darauf hinweisen, weil ich öfters auch höre, dass Leute sagen, ach, das sind ja Unkräuter, das muss weg, ne? Das sind alles Unkräuter, wo ich immer denke, ja, aber das sind eigentlich auch eure Heilmittel und das ist die Grundlage für die Medizin, die wir haben gerade, diese Medikamente. Und wenn ich da manchmal auch bei den Leuten sage, na, die Kräuter sind aber viel, viel mehr, sie können euch auch das Wetter vorhersagen, da wäre ich erstmal mit großen Augen angeguckt. Ja, das können die Kräuter, weil sie haben ja, wie auch das Gänseblümchen zum Beispiel, wenn es dann Regen gibt, da haben die Pflanzen bestimmte Signalpunkte, wo sie merken, dass die Luftfeuchtigkeit hochgeht zum Beispiel, ne? Dass der Luftdruck vielleicht herabfällt oder ansteigt und je nachdem können sie halt ihre Blütenköpfchen schließen.
1: Also sind Pflanzen kleine Wettervorhersager?
2: Genau, die haben meistens vorher schon ein kleines Frühwarnsystem, wo du sagst, ach, wenn du jetzt rausgehst, ach, guckst mal nach, das Gänseblümchen hat die Köpfe gar nicht auf, da kannst du fast davon ausgehen, dass es auch vielleicht bald Regen geben wird.
1: Und aus welchem Grund machen sie das?
2: Sie wollen halt ihre Samen teilweise schützen in manchen Situationen, ne, oder ihr Nektar schützen, dass sie das einfach zumachen. Und da haben die bestimmte Mechanismen, gerade mit dem Wasserhaushalt in der Pflanze, dass sie dann zum Beispiel Wasser aus Zellen entziehen oder dazugeben können. Und dann je nachdem können sich halt die Pflanzenköpfe dann halt zum Beispiel senken oder halt die Blüte schließen. Also ganz, ganz spannend.
1: Könntest du vielleicht noch ein, zwei benennen, die sich ähnlich verhalten wie das Gänseblümchen?
2: Beim Löwenzahn ist das auch, also bevor der Regen naht, dann klappt er einfach seine gelben Blüten zu und senkt auch ein bisschen so dieses Köpfchen, weil er diesen Nektar schützen möchte. Oder bei Zapfen, Fichten zum Beispiel. Bei Trockenheit öffnen sie es ja und bei Feuchtigkeit schließen sie es zum Beispiel. Das sind so kleine Signalgeber. Aber da gibt es noch viel, viel mehr Kräuter, die das machen.
1: Was fällt dir zu dem Begriff Zeigerpflanzen ein?
2: Wir haben ja unterschiedliche Böden. Ne? Wir haben halt nährstoffreiche Böden, arme Böden, wir haben feuchte oder trockene Böden. Und da gibt es verschiedene Pflanzen, die sich halt darauf spezialisiert haben. Ne? Ist ja auch logisch, ne? Ist ja auch genauso mit der Uhrzeit, die wir nahe dazu kommen. Sie sind auf bestimmte Sachen spezialisiert, sonst würden sie ja alle auf dem gleichen Feld stehen und drumherum wäre nichts und sie würden sich gegenseitig Konkurrenz machen. Mhm. Also haben die Pflanzen sich dann auf verschiedene Böden halt konzentriert. Das heißt, nährstoffreiche Böden ist zum Beispiel der Löwenzahn. Den findet man darauf. Auf so nährstoffarmen Böden ist zum Beispiel das Heidekraut anzufinden. Oder jetzt gerade hier feuchte Böden. Bei uns fängt jetzt gerade an, das Medesüß zu blühen. Das wächst direkt im Fluss oder an feuchten Stellen, genauso wie auch der Bacherrenpreis. Die sind halt wirklich am Bach drin oder beziehungsweise da, wo sich vielleicht sogar eine Pfütze im Wald immer bildet, da sind die zu finden. Trockene Böden, vielleicht ein Natternkopf zum Beispiel. Also gibt es verschiedenste Pflanzen, wo man dann drauf schließen kann, was für eine Bodenart das ist.
1: Und das ist auch spannend für die Landwirtschaft. Also man braucht keine aufwendigen Bodenproben zu nehmen, sondern schaut einfach, welche Pflanzen am Feldrand wachsen.
2: Oder aber zu Hause kann man das auch gucken. Wir hatten auf der Wiese ein Jahr extrem viel Löwenzahn, also nährstoffreicher Boden, weil das war früher mal ein Garten, wo auch angebaut wurde. Wir haben aber dann später gesagt, wir möchten das gern als Rasenstück haben. Das heißt, die ersten Jahre hat man da ganz viel Löwenzahn und jetzt haben wir den kaum noch, weil das halt öfters gemäht wird. Dafür haben wir ihn auf die Beete, weil wir halt sehr guten Boden zum Anbau haben.
1: Im Vorgespräch sagtest du auch, die Pflanzen können einem auch die Uhrzeit angeben. Wie funktioniert denn das?
2: Da werde ich auch mal mit großen Augen angeguckt. Natürlich ist das System ein bisschen anfällig. Also wenn es regnet, dann machen die Pflanzen natürlich ihre Blüten meistens zu. Das heißt, ich kann es da nicht erkennen. Mhm. Aber es gibt ja den Karl von Linné. Der spielt auch gerade bei den Pflanzen und bei den Kräutern eine große Rolle, weil er auch ganz viele diese lateinischen Namen, die Pflanzenfamilien und so weiter den Pflanzen zugeordnet hat, dass er Systematik herrscht. Und der hat da auch herausgefunden, dass es halt die Pflanzen zu bestimmten Uhrzeiten ihre Blüten aufmachen oder auch schließen. Da darf natürlich kein Unwetter kommen, dann sind sie halt zu. Und er hat beispielsweise gesagt, zum Beispiel zwischen 4 und 5 Uhr macht die Wegwarte ihre Blüten auf. Ne, und später, welche schließen sie? Wir kennen sie ja vielleicht auch von der Nachtkerze. Warum heißt der Nachtkerze? Weil sie Blüten im Endeffekt erst recht spät aufmacht. Warum? Wie ich es vorhin schon gesagt habe, die sind auf bestimmte Befruchter, Insekten spezialisiert, die erst dann halt später kommen. Sonst wird man ja alle, wenn die gleichzeitig das ihre Blüten aufmachen würden, dann hätten wir das Problem, ich sag mal so, da ist eine Biene ein bisschen überfordert, wo sie überall hingeht. Und so, wenn das unterschiedlich aufmacht, hat dann jede Pflanze auch die Möglichkeit, dass sie halt befruchtet wird und ihren Fortbestand sichern kann. Das Einzige, was der Linné gemacht hat, der hat das halt in dieser schwedischen Klimazone aufgeschrieben. Genau, das heißt, für uns wäre es dann ein bisschen anders zu sehen, aber wer sich damit gerne weiter befassen will, die Doris Krappendorf, die schreibt ja ganz tolle Kräuterbücher und sie hat auch darüber über die Blumenohr eins geschrieben und wer sich da mehr interessieren möchte, kann sich da gerne einlesen.
1: So, und einen Aspekt haben wir bisher außen vor gelassen, nämlich die Pflanzen kommunizieren untereinander. In welcher Art und Weise können sie das?
2: Die Pflanzen können das durch unterschiedliche Eigenschaften, also so ein bisschen chemische Signale könnten sie aussenden. Das heißt, denken wir vielleicht an so einen Akazienbaum. Wenn der zum Beispiel angefressen wird, dann kann der bestimmte Abwehrstoffe bilden, sodass die angeknabberte Akazie für zum Beispiel die Giraffe, die gerade rumknabbert, bitter schmeckt. Und durch diese Duftstoffe, die hier abgeht, merkt das eine andere Akazie nebendran und bildet dann auch schon die Bitterstoffe. Das heißt, wenn die Giraffe dann eins weitergehen würde, würde sie auch nicht schmecken und würde dann davon ablassen. Das heißt, so können sie ihr Überleben schützen. Aber die Giraffe ist halt schlau, die macht das dann halt auch gegen den Wind. Oder es gibt auch Pflanzen, die sagen, okay, ich habe gerade einen Schädling hier sozusagen auf mir drauf, dann locke ich mir doch ein Insekt an, was diesen Schädling frisst.
1: Es gibt aber auch noch eine andere Variante, nämlich, dass die Pflanze mit ihren Wurzeln kommuniziert.
2: Genau, die Bäume machen das ja sehr toll. Da hat auch Peter Wohlleben, der hat ja ganz viele Bücher über den Wald, über die Bäume und die Kommunikation auch geschrieben. Und an den Wurzeln sind ja auch ganz viele so Pilze als Netzwerk angelegt und die geben auch Informationen einfach dann weiter. Es gibt hier natürlich auch noch die Möglichkeit durch solche mechanische Reize. Ja, also wenn wir irgendwie zum Beispiel eine Mimose antippen, dann fängt die ja an, ihre Blätter zum Beispiel zusammenzuziehen.
1: Ja, auch der ein oder andere von uns kommuniziert mit seinen Balkon- oder Zimmerpflanzen.
2: Ja, das ist so ein Thema, da muss man mal gucken, ob die Leute dafür offen sind.
1: Na und ich hatte auf jeden Fall wieder ein offenes Ohr für all das, was du uns über die Weisheit der Kräuter gesagt hast. In diesem Sinne bedanke ich mich im Namen der Hörer von Radio SAB und wünsche dir einen schönen Sommer. Bis zum nächsten Mal.
3: Tschüssi.
1: Im Gespräch mit Nicole Richter war heute wieder für Sie Karin Berger, Radio SRB.

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4: Freitag. In der Blauen Blume in Rudolstadt am Markt 7 hat man die Möglichkeit, sich von 15 bis 18 Uhr die Ausstellung Immateriality des berühmten Künstlers Johannes von Stumm anzusehen. Sie zeigt Skulpturen in Verbindung von Stein, Metall und Glas. Und abends ab 21.30 Uhr wird an den Rudolstädter Bauernhäusern der Film Therapie für Wikinger gezeigt. Eine skandinavische Krimikomödie. Samstag. Zu einer geführten Wanderung zum Dreiherrenstein bzw. Zimmerberg bei Kaulsdorf lädt sie Naturführerin Rosi Leber ein. Der Rückweg, ein schattiger Waldweg, führt übrigens bergab zum Ausgleichsbecken Eichicht. Wenn Sie mitwandern möchten, können Sie sich unter der Handynummer 0172 63 66 001 dafür anmelden. Oder wie wäre es mit einer Bootsparty? Los geht es mit einem Boot der Saaltal-Kabinenschifffahrt KG ab 16 Uhr ab Saalburg Hotel Kranich. Tickets können Sie bestellen unter 0176 4228 5052. Ab 17 Uhr ist Corinna Harfuch zu Gast im Liebhabertheater Schloss Kochberg. Sie liest Texte von Caroline von Günderode und Christa Wolf. Für die musikalische Umrahmung sorgen Johanna Kaldewey, Sopran und die Lautenkampanei Berlin. Im neuen Schloss von Bad Lobenstein erklingt 19 Uhr Musik von Franz Schubert, die schöne Müllerin. Erleben Sie Sönke Tams Freier, Bassbariton und Henriette Zahn am Klavier. Und im Rahmen des Thüringer Orgelsommers sind Sie ebenfalls 19 Uhr in die Kröllbar St. Peter und Paul Kirche eingeladen. Zur Aufführung kommen dann Werke von Buxtehude und Johann Sebastian Bach. Tom Anschütz spielt an der Orgel und Elisa Überscheer liest Texte von J. Babrowski. Sonntag. Zu einem Sommergottesdienst erwartet man Sie 10 Uhr in der Saalfelder Gertrudeskirche Graber. Und oder kommen Sie 14 Uhr zum Sommerfest im Pfarrgarten der Gondorfer Marienkirche. Natürlich könnte man sich auch für eine Flugshow der Falknerei auf dem Bad Blankenburger Greifenstein entscheiden. Denn dann erleben Sie die Könige der Lüfte hautnah. Auch die Burgschenke hat geöffnet und wartet mit leichten sommerlichen Menüs auf. Und wer sich informieren möchte über die Burggeschichte, besucht am besten im Anschluss noch die kleine Ausstellung dort. Wenn Sie einen Ausflug planen, kann ich Ihnen auch das Pfahlhaus im Plotner Hausteich im Land der tausend Teiche empfehlen. Oder Sie entscheiden sich für den Erlebnispark Märchenwald Saalburg. Dieser hat von 9 bis 18 Uhr geöffnet. Ein erholsames Wochenende wünscht Ihnen wie immer Karin Berger, Radio SRB.

0: 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Die Sterne sind die Träume der Ewigkeit. Und jetzt begrüße ich wieder im Studio Herrn Wolfgang Letsch. Hallo.
1: Hallo.
0: Im zweiten Teil von Sterngucker bei Radio SRB widmen Sie sich ja immer einem ganz speziellen Thema. Worum geht es denn diesmal?
1: Bevor ich Ihnen und unseren Hörern und Hörerinnen das verrate, habe ich eine Frage an Sie. Was denken Sie, wenn Sie den Begriff Harvard-Computer hören?
0: Nun, Harvard ist eine große international angesehene Universität in den USA. Das lässt also auf einen hochmodernen Computer schließen, also ein leistungsfähiger Großrechner der Universität dort. Liege ich da richtig?
1: Sie haben in Ihrer Vermutung recht. Bis ich vor einem Jahr in einer Zeitschrift für Astronomie auf einen Artikel zu diesem Thema stieß und auf den Bildern keinen Computer im klassischen Sinn zu sehen war, sondern Frauen.
0: Und warum Frauen?
1: Ja, aber ich will das Rätsel langsam auflösen. Wenn man in Bibliografien der astronomischen Literatur sieht, könnte man zu dem Schluss kommen, dass es bis zum Ende des 19. Jahrhunderts fast ausschließlich Astronomen und keine Astronominnen gab.
0: Ja, aber ist das nicht so?
1: Nein, es gab schon Frauen, die ihre Väter oder Männer unterstützten, aber auch Astronomen, die eigene wissenschaftliche Leistung erbracht haben. Schon in der Antike war Hypatia von Alexandria, die etwa 360 bis 415 vor Christi lebte, bekannt. Sie war nicht nur Philosophin, sondern auch Mathematikerin und Astronomin. Ich möchte hier auch noch die älteste Tochter Galileis und die Schwester Tycho Brahes erwähnen. Genannt sei auch Caroline Herschel, die Schwester von Wilhelm Herschel, die als die erste Berufsastronomin gilt.
0: Nun, Sie haben einleitend gesagt, dass bis zum Ende des 19. Jahrhunderts kaum Frauen in der astronomischen Geschichtsschreibung vorkamen. Was hat sich denn da geändert?
1: Zum Ende des 19. Jahrhunderts veränderten sich die Beobachtungstechniken in der Astronomie. Man begann, die Fotografie für die Beobachtung zu nutzen. Der Himmel wurde systematisch fotografiert, die entstandenen Aufnahmen, und das waren nicht wenige, mussten genau ausgewertet werden. Etwa zur gleichen Zeit wurden in den USA College für Frauen eingerichtet, von denen sich einige zu hochrangigen Bildungseinrichtungen und Forschungseinrichtungen entwickelten. Einige dieser Einrichtungen bilden bis heute nur Frauen aus. Im Bereich der Astronomie war das Vassar College besonders erfolgreich. Übrigens, seit 1969 dürfen hier auch Männer studieren.
0: Na gut. Und wie hängt das nun alles zusammen und was ist mit dem Computer?
1: Mit der Einführung der Fotografie in die Astronomie entstanden nicht nur hübsche Bilder, die zeigten beispielsweise die unterschiedlichen Helligkeiten von Sternen und wie sie sich verändern. Darüber hinaus wurden spektroskopische Beobachtungen möglich, das heißt, das Licht der Sterne konnte mit Hilfe von Prismen und Filtern zerlegt und fotografisch festgehalten werden. Es entstanden dabei Unmengen von Bildern bzw. Daten, die ausgewertet werden mussten. Die Absolventinnen des Kollegs waren sich durchaus bewusst, dass ihre Arbeitsmöglichkeiten begrenzter waren als die ihrer männlichen Kollegen. Die Auswertung der Fotoplatten waren eine willkommene Nische, die den Frauen einen Weg in die astronomische Forschung bot. Der Astronom Edward Pickering war der führende Astronom am Harvard College Observatorium in der Wende vom 19. zum 20. Jahrhundert. Er stellte Frauen als Auswerterinnen der Himmelsfotos ein und nannte dieses Team seinen Computer, den Harvard Computer. Der Begriff Computer geht auf das lateinische Wort computare zurück, das für Rechnen, Ordnen, Glauben, Berechnen, Zusammenzählen oder Zählen steht. Und genau das war das, was diese Frauen gemacht haben. Im Umfeld nannten die Mitglieder die Gruppe Pickerings Computer, Harvard Computer oder auch Pickerings Harem.
0: Ja, und das war alles, was die Frauen gemacht haben? Sterne gezählt oder geordnet?
1: Nein, wobei das auch wissenschaftlich ist. Beispielsweise entwickelte Annie Jump, kennen, das Harvard-Schema, Das machte eine Klassifizierung der Sterne möglich und wird bis heute verwendet. Unsere Sonne ist nach dieser Klassifizierung ein G2V-Stern. Henrietta Leavitt suchte veränderliche Sterne und analysierte dabei die Struktur der Magellanischen Wolke. Es ließen sich noch mehr Beispiele nennen, aber unsere Zeit ist begrenzt.
0: Nun, gibt es den Harvard-Computer heute noch?
1: In dieser Form nicht mehr. Allerdings hielten Pickerings Nachfolger nach dessen Tod 1914 das Observatorium weiter für wissenschaftliche Arbeit von Frauen offen. Der Harvard-Computer waren Pionierinnen. In den Folgejahren gab es erste Promotionen und Lehraufträge. Auch international gesehen nimmt die Anzahl weiblicher Astronomen zu. Allerdings liegt der Prozentsatz weiblicher Mitglieder der Astronomischen Gesellschaft bei nur 20%.
0: Ja, und wie kann man das verändern?
1: Alles beginnt damit, Mädchen und Jungen für den Himmel und den Kosmos zu begeistern.
0: Ja, wenn ich das richtig sehe, leisten Sie und Ihre Mitstreiter mit den Veranstaltungen der Sternwarte in Gondorf schon einen Beitrag dazu, oder?
1: Ja, wir geben uns Mühe. Interessant ist, dass zu den jüngeren Besuchern unserer öffentlichen Veranstaltung mehr Mädchen zählen. Es könnten aber insgesamt noch mehr Jungen und Mädchen werden.
0: Na, dann warten wir mal ab. Wir auf jeden Fall machen weiter.
2: Bis bald.
3: Tschüss.
0: Einen wolkenlosen Abend- und Nachthimmel wünschen Ihnen wie immer Wolfgang und Karin, Radio SRB.

Veranstaltungstipp. Die Ausstellung Die Vielfalt der Malerei des Rudolstädter Hobbymalers Hans-Joachim Hauke ist ab dem 23. Juni in der Galerie im Saalfelder Schloss und Sitz des Landratsamtes zu sehen. Landrat Marco Wolfram begrüßte den Künstler mit den Worten: Motive aus der Region von einem Künstler aus der Region. Das ist eine schöne Sache. Dies sehe ich auch als unseren Auftrag. Wir möchten Künstlerinnen und Künstler aus unserem Landkreis unterstützen, indem wir ihnen eine Bühne geben. Hans-Joachim Hauke, geboren am 25. November 1950, hat bereits als Jugendlicher mit der Malerei in unterschiedlichen Medien angefangen. Acryl als Malmedium entdeckte ich erst spät. Die Malerei eignete ich mir autodidaktisch an und verbesserte meine Technik ständig. Mein Stil ist Realismus, gegenständliche Malerei. Das Malen ist für mich Herausforderung und Ruhepol zugleich, so Hauke. Die Ausstellung ist bis zum 25. Juli zu den Öffnungszeiten des Amtes in der Galerie im Saalfelder Schloss, Landratsamt, Schlossstraße 24 zu sehen. Das waren Auszüge einer Mitteilung von Caroline Schreiber, Presse- und Kulturamt des Landratsamtes Saalfeld-Rudolstadt. Am Mikrofon für Sie Karin Berger, Radio SRB.

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1: In einer Pressemitteilung vom Thüringen Forst heißt es unter anderem: Liebestoll statt verkehrsbewusst. Denn die Blattzeit, die Paarungszeit des Rehwildes, steht im Freistaat kurz bevor. Dies erhöht nicht nur die Zahl der Rehe im Freistaat, sondern leider auch die Zahl der Wildunfälle. Denn der liebestolle Rehbock treibt die Ricke oft genug kilometerweit vor sich her, ohne Rücksicht auf Umgebung, Straßen oder Straßenverkehr. Besonders fatal: Fahrzeugführende unterschätzen Rehwild als Kollisionsgegner. Tatsache ist aber, dass sich das eigentlich geringe Gewicht eines Rehs von etwa 20 Kilogramm überproportional mit dem Fahrzeugtempo zu einer gefährlichen Aufprallmasse entwickelt. Bei Tempo 70 hat ein Reh ein Aufprallgewicht von 850 Kilogramm, mithin das Gewicht eines ausgewachsenen Ochsens. Damit erklärt sich, warum viele Unfälle mit Rehwild starke Blechschäden zur Folge haben. Fahrzeugführenden sei empfohlen, von Mitte Juli bis Mitte August von Wald- und Feldgesäumte Straßen besonders aufmerksam zu befahren und auf Wildwechselverkehrszeichen zu achten, so Jörn Riebken, Thüringen Forstvorstand. Wer ein Reh am Straßenrand sieht, sollte mit weiteren nachfolgenden Tieren rechnen. Der Förster hat noch weitere Tipps parat. Im Fall der Fälle den Wildunfall umgehend der Polizei melden. Zum einen, um verunfallte und verletzt flüchtige Tiere vom Leid zu erlösen, und zum anderen, um den Versicherungsschutz aufrechtzuerhalten. Und keinesfalls versuchen, mit riskanten Fahrmanövern einem Reh auf der Fahrbahn auszuweichen. Der Fahrer gefährdet dabei leider oft genug sein Leben und das anderer Verkehrsteilnehmenden. Ein kontrollierter Aufprall ist die geeignetere Reaktion zum Schutz von Menschenleben. Dem stimmt auch Dr. Horst Sprossmann zu, Pressesprecher von Thüringen Forst. Am Mikrofon für Sie war Karin Berger, Radio SRB.

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1: In einer Presseinformation der IG Bauen, Agrar und Umwelt, Bezirksverband Thüringen, heißt es unter anderem: Von 1.160 Bauarbeitern im Landkreis Saalfeld-Rudolstadt sind nach aktuellen Angaben der Arbeitsagentur gerade einmal rund 60 Beschäftigte älter als 63 Jahre. Ob Maurer, Dachdecker, Kanal oder Straßenbauer, sie machen harte körperliche Arbeit und das bei Wind und Wetter, bei Hitze und Frost, sagt Ralf Eckhardt von der Industriegewerkschaft Bauen, Agrar und Umwelt. Für die meisten ist schon Schluss, bevor sie 60 sind. Für die IG Bau Thüringen ist es klar, es schafft kaum einer auf dem Bau bis 67 zu arbeiten. Wenn es demnächst dann noch länger gehen soll, keine Chance. Der Gewerkschafter kritisiert damit die Pläne der Rentenkommission, die Bundesregierung umsetzen will. Was dabei fehlt, ist die Flexirente, also die Chance auf vernünftige Übergänge vom Arbeitsleben in den Ruhestand. Für alle Branchen, in denen Beschäftigte durch ihren Job gesundheitlich einfach früher am Ende sind. Eine faire Rente muss unbedingt dem Härtegrad der Arbeit, die geleistet wird, angepasst werden, sagt Eckhardt und fordert für die Betroffenen einen Expresszugang in den regulären Ruhestand. Das gelte für die Baubranche, aber auch für die Land- und Forstwirtschaft, die Gebäudereinigung, den Garten- und Landschaftsbau. An die heimischen Bundestagsabgeordneten im Kreis Saalfeld-Rudolstadt und der Region appelliert die IG Bau Thüringen, Rentenrückgrat zu zeigen und die Pläne der Bundesregierung dringend zu korrigieren. Anderenfalls würden viele Berufe, in denen hart gearbeitet werde, mehr und mehr an Attraktivität verlieren. Ein weiterer Kritikpunkt der Gewerkschaft: das Abschaffen der Rente mit 63. Das wäre gerade für viele Babyboomer ein Schlag ins Gesicht. Im Landkreis Saalfeld-Rudolstadt gibt es 17.400 Babyboomer, die in den kommenden 10 Jahren in Rente gehen werden, so die IG Bau Thüringen. Die Gewerkschaft beruft sich dabei auf die Berechnungen des Pestel-Instituts. Der Chef der IG Bau Thüringen warnt, die geburtenstarken Jahrgänge nicht zu enttäuschen. Immerhin haben viele Boomer ihre Beitragsjahre für die Rente voll. Sie haben 45 Jahre in die Rentenkasse eingezahlt und damit eine enorm lange Zeit ihres Lebens gearbeitet. Ihnen jetzt gewissermaßen kurz vor knapp die Rente mit 63 vor der Nase wegzuschnappen, das geht nicht. Das kostet politisches Vertrauen und Vertrauen in den Staat, so Eckhardt. Im Fokus der Kritik der IG Bau Thüringen steht auch das Rentenniveau. Der Staat darf den Babyboomern ab 2031 kein Absenken des Rentenniveaus unter 48% zumuten. Auch hier muss die Rentenpolitik Verantwortung zeigen. Rente ist politische Vertrauenssache, so Ralf Eckhardt. Die Bundesregierung muss dringend klarstellen, dass es keinen Einbruch beim Rentenniveau gebe. Auch nicht beim Übergang zur kapitalgedeckten Zusatzrente. Grundsätzlich muss das Rentenniveau dann schnell wieder auf mindestens 53% kommen, sagt IG Baubezirkschef Ralf Eckhardt. Auch hierfür sollen sich jetzt die heimischen Bundestagsabgeordneten in ihren Fraktionen in Berlin stark machen. Das waren Auszüge einer Pressemitteilung der IG Bauen, Agrar und Umwelt, Bezirksverband Thüringen. Am Mikrofon für Sie Karin Berger, Radio SRB.

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1: Du hast Lust, Theater zu spielen und bist zwischen 12 und 19 Jahre alt? 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Darüber hinaus sind wir auch bei weiteren Veranstaltungen des Theaters aktiv, wie zum Beispiel dem Theaterfest, der Bücherbühne, aber auch dem Schülertheatertreffen. Für alle interessierten Jugendlichen findet am 27. 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Dazu treffen wir uns vor dem Eingang des Großen Hauses. 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
1: Die Bauer stand im Sauerland und dachte drüber nach, dass Hühner auf der Stange sitzen, da oben auf dem Dach. Inzwischen in sein Hühnerstall, da tobt der Fuchs ganz munter und holt die Hühner nach und nach von ihrer Stange runter.

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